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1: Ich bin David Riemer. US-Präsident Trump hat einen angeblich für heute geplanten Angriff auf den Iran abgesagt. Er habe das Militär angewiesen, die Attacke nicht durchzuführen, schrieb er auf der Plattform True Social. Gleichzeitig soll das Militär bereit sein, einen umfassenden, groß angelegten Angriff zu beginnen, falls keine akzeptable Vereinbarung mit dem Iran erzielt werde.
2: Einige Golfstaaten, darunter Katar und Saudi-Arabien, hätten ihn gebeten, von dem geplanten Militärschlag zunächst abzusehen, weil gerade ernsthafte Verhandlungen im Gange seien, erklärte Trump weiter. Aus Respekt sei er dieser Bitte nachgekommen. Zuvor hatte Trump den Druck auf den Iran wieder mal hochgeschraubt und gedroht, den Krieg wieder aufzunehmen. Die Uhr ticke, der Iran solle nun schnell handeln, hatte Trump gewarnt. Seit Anfang April gilt eine von ihm einseitig verhängte, oftmals sehr wackelige Waffenruhe. Aus den USA, Tina Eck.
1: Union und SPD sind sich einig, dass die automatische Diätenerhöhung für Bundestagsabgeordnete in diesem Jahr ausgesetzt werden soll. Er sei dafür, diese Idee aus der Union schnellstmöglich umzusetzen, sagte SPD-Generalsekretär Klüssendorf.
3: Man könne nicht bei Krankenversicherung, Rente und Pflege über Einsparungen diskutieren und sich gleichzeitig eine Diätenerhöhung von 500 Euro pro Monat genehmigen, so SPD-Generalsekretär Klüssendorf. Auch Unionsfraktionschef Spahn hatte sich offen gezeigt für einen Verzicht auf die anstehende automatische Diätenerhöhung zum 1. Juli. Er verstehe, dass Bürger, wenn sie verzichten müssten, das auch von Abgeordneten erwarteten, so Spahn. Die Diäten werden seit 2014 jedes Jahr angepasst, der allgemeinen Lohnentwicklung folgend, ähnlich wie die Rente. Aus Berlin, Ronny Tochau.
1: Bei einem Angriff auf ein großes islamisches Zentrum in San Diego sind 3 Menschen getötet worden. 2 mutmaßliche Angreifer seien in einem Auto auf dem Parkplatz tot aufgefunden worden, sagte ein Polizeisprecher. Die US-Behörden gehen aktuell davon aus, dass sich die Verdächtigen im Alter von 17 und 19 Jahren selbst das Leben nahmen. Die Polizei betrachtet die Attacke bis auf Weiteres als ein Hassverbrechen. Nach dem Einsturz eines Mehrfamilienhauses im sächsischen Görlitz sind 2 von den ursprünglich 5 Vermissten wohlauf. Das teilte eine Polizeisprecherin mit. Nun werde noch nach 3 Personen gesucht, die nicht erreichbar seien. Ob sich die Vermissten unter den Trümmern befinden, ist weiter unklar. Möglicherweise habe es in dem Haus eine Gasexplosion gegeben, schrieb die Polizei auf X.
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1: Ich bin David Riemer. Bei einem Angriff auf ein großes islamisches Zentrum im US-Bundesstaat San Diego sind 3 Menschen getötet worden. Die Polizei geht davon aus, dass sich 2 mutmaßliche Angreifer im Alter von 17 und 19 Jahren selbst das Leben nahmen. Die Attacke werde bis auf Weiteres als Hassverbrechen eingestuft, so ein Polizeisprecher. Die SPD will sich innerhalb der Bundesregierung für eine rechtliche Grundlage für einen Mietendeckel in den Ländern einsetzen. Das hat SPD-Generalsekretär Klüssendorf erklärt. In Berlin hatte das Bundesverfassungsgericht solch einen Mietendeckel gekippt, mit dem Argument, dass der Bund für Mietrecht zuständig sei und nicht die Länder.
2: Der Berliner Mietendeckel bedeutete für viele Mieter zuerst, dass sie weniger zahlen mussten. Dann hatten Vermieter plötzlich Anspruch auf Nachzahlungen, als die Regelung gekippt wurde. Dass die Bundes-SPD ausgerechnet jetzt wieder eine rechtliche Grundlage schaffen will, damit Bundesländer jeweils für sich Mietendeckel festlegen können, liegt an der bevorstehenden Abgeordnetenhauswahl in Berlin, wo die SPD aktuell in Umfragen hinten liegt. Die Union lehnt Mietendeckel allerdings ab und innerhalb der Bundesregierung gibt es sowieso schon zahlreiche Streitthemen. Aus Berlin Jan-Henner Reitze.
1: Bundesinnenminister Dobrindt will den Zivilschutz in Deutschland ausbauen und dafür insgesamt 10 Milliarden Euro investieren bis zum Jahr 2029. Über diese Pläne in einem Eckpunktepapier soll die Bundesregierung morgen in ihrer Kabinettssitzung beraten.
3: Nach dem Ende des Kalten Krieges wurde vieles für überflüssig gehalten, Schutzbunker zum Beispiel. Doch wegen der Bedrohung durch Russland hat die Regierung vor gut einem Jahr Ausnahmen von der Schuldenbremse beschlossen, auch für den Zivilschutz. Mit den 10 Milliarden Investitionen sollen zum Beispiel jetzt 1.000 Spezialfahrzeuge angeschafft werden und über 100.000 stapelbare Feldbetten. Außerdem soll die Warn-App Nina so weiterentwickelt werden, dass sie den Weg zum nächsten Schutzraum anzeigen kann. Dafür müssen aber wohl noch viele Schutzräume überhaupt erst wieder eingerichtet werden. Aus Berlin, Ronny Tochau.
1: Zum Fußball. Pep Guardiola steht einem Medienbericht zufolge vor dem Rücktritt als Coach von Manchester City. Laut der britischen Zeitung Daily Mail wird der Spanier den englischen Fußballclub zum Saisonende verlassen. Als Topfavorit auf die Nachfolge gilt Ex-Chelsea-Coach Enzo Maresca. Guardiola gewann mit City unter anderem 6-mal die Meisterschaft und 2023 die Champions League. Er hat in Manchester noch einen Vertrag bis 2027.
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1: Ich bin David Riemer. US-Präsident Trump hat einen angeblich für heute geplanten Angriff auf den Iran abgesagt. Er habe das Militär angewiesen, die Attacke nicht durchzuführen, schrieb er auf der Plattform True Social. Gleichzeitig soll das Militär bereit sein, einen umfassenden, groß angelegten Angriff zu beginnen, falls keine akzeptable Vereinbarung mit dem Iran erzielt werde.
2: Einige Golfstaaten, darunter Katar und Saudi-Arabien, hätten ihn gebeten, von dem geplanten Militärschlag zunächst abzusehen, weil gerade ernsthafte Verhandlungen im Gange seien, erklärte Trump weiter. Aus Respekt sei er dieser Bitte nachgekommen. Zuvor hatte Trump den Druck auf den Iran wieder mal hochgeschraubt und gedroht, den Krieg wieder aufzunehmen. Die Uhr ticke, der Iran solle nun schnell handeln, hatte Trump gewarnt. Seit Anfang April gilt eine von ihm einseitig verhängte, oftmals sehr wackelige Waffenruhe. Aus den USA, Tina Eck.
1: Union und SPD sind sich einig, dass die automatische Diätenerhöhung für Bundestagsabgeordnete in diesem Jahr ausgesetzt werden soll. Er sei dafür, diese Idee aus der Union schnellstmöglich umzusetzen, sagte SPD-Generalsekretär Klüssendorf.
3: Man könne nicht bei Krankenversicherung, Rente und Pflege über Einsparungen diskutieren und sich gleichzeitig eine Diätenerhöhung von 500 € pro Monat genehmigen, so SPD-Generalsekretär Klüssendorf. Auch Unionsfraktionschef Spahn hatte sich offen gezeigt für einen Verzicht auf die anstehende automatische Diätenerhöhung zum 1. Juli. Er verstehe, dass Bürger, wenn sie verzichten müssten, das auch von Abgeordneten erwarteten, so Spahn. Die Diäten werden seit 2014 jedes Jahr angepasst, der allgemeinen Lohnentwicklung folgend, ähnlich wie die Rente. Aus Berlin, Ronny Tochau.
1: Bei einem Angriff auf ein großes islamisches Zentrum in San Diego sind 3 Menschen getötet worden. 2 mutmaßliche Angreifer seien in einem Auto auf dem Parkplatz tot aufgefunden worden, sagte ein Polizeisprecher. Die US-Behörden gehen aktuell davon aus, dass sich die Verdächtigen im Alter von 17 und 19 Jahren selbst das Leben nahmen. Die Polizei betrachtet die Attacke bis auf Weiteres als ein Hassverbrechen. Nach dem Einsturz eines Mehrfamilienhauses im sächsischen Görlitz sind 2 von den ursprünglich 5 Vermissten wohlauf. Das teilte eine Polizeisprecherin mit. Nun werde noch nach 3 Personen gesucht, die nicht erreichbar seien. Ob sich die Vermissten unter den Trümmern befinden, ist weiter unklar. Möglicherweise habe es in dem Haus eine Gasexplosion gegeben, schrieb die Polizei auf X.
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1: Ich bin David Riemer. Bei einem Angriff auf ein großes islamisches Zentrum im US-Bundesstaat San Diego sind 3 Menschen getötet worden. Die Polizei geht davon aus, dass sich 2 mutmaßliche Angreifer im Alter von 17 und 19 Jahren selbst das Leben nahmen. Die Attacke werde bis auf Weiteres als Hassverbrechen eingestuft, so ein Polizeisprecher. Die SPD will sich innerhalb der Bundesregierung für eine rechtliche Grundlage für einen Mietendeckel in den Ländern einsetzen. Das hat SPD-Generalsekretär Klüssendorf erklärt. In Berlin hatte das Bundesverfassungsgericht solch einen Mietendeckel gekippt, mit dem Argument, dass der Bund für Mietrecht zuständig sei und nicht die Länder.
2: Der Berliner Mietendeckel bedeutete für viele Mieter zuerst, dass sie weniger zahlen mussten. Dann hatten Vermieter plötzlich Anspruch auf Nachzahlungen, als die Regelung gekippt wurde. Dass die Bundes-SPD ausgerechnet jetzt wieder eine rechtliche Grundlage schaffen will, damit Bundesländer jeweils für sich Mietendeckel festlegen können, liegt an der bevorstehenden Abgeordnetenhauswahl in Berlin, wo die SPD aktuell in Umfragen hinten liegt. Die Union lehnt Mietendeckel allerdings ab und innerhalb der Bundesregierung gibt es sowieso schon zahlreiche Streitthemen. Aus Berlin, Jan-Henna Reitze.
1: Bundesinnenminister Dobrindt will den Zivilschutz in Deutschland ausbauen und dafür insgesamt 10 Milliarden Euro investieren bis zum Jahr 2029. Über diese Pläne in einem Eckpunktepapier soll die Bundesregierung morgen in ihrer Kabinettssitzung beraten.
3: Nach dem Ende des Kalten Krieges wurde vieles für überflüssig gehalten, Schutzbunker zum Beispiel. Doch wegen der Bedrohung durch Russland hat die Regierung vor gut einem Jahr Ausnahmen von der Schuldenbremse beschlossen, auch für den Zivilschutz. Mit den 10 Milliarden Investitionen sollen zum Beispiel jetzt 1.000 Spezialfahrzeuge angeschafft werden und über 100.000 stapelbare Feldbetten. Außerdem soll die Warn-App Nina so weiterentwickelt werden, dass sie den Weg zum nächsten Schutzraum anzeigen kann. Dafür müssen aber wohl noch viele Schutzräume überhaupt erst wieder eingerichtet werden. Aus Berlin, Ronny Tochau.
1: Zum Fußball. Pep Guardiola steht einem Medienbericht zufolge vor dem Rücktritt als Coach von Manchester City. Laut der britischen Zeitung Daily Mail wird der Spanier den englischen Fußballclub zum Saisonende verlassen. Als Topfavorit auf die Nachfolge gilt Ex-Chelsea-Coach Enzo Maresca. Guardiola gewann mit City unter anderem 6-mal die Meisterschaft und 2023 die Champions League. Er hat in Manchester noch einen Vertrag bis 2027.
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1: Ich bin Katrin Müller. US-Präsident Donald Trump hat einen angeblich für heute geplanten Angriff auf den Iran abgesagt. Er habe das Militär angewiesen, die Attacke nicht durchzuführen, schrieb er auf der Plattform Truth Social. Gleichzeitig soll das Militär demnach bereit sein, einen umfassenden, groß angelegten Angriff zu beginnen, falls keine akzeptable Vereinbarung mit dem Iran erzielt werde.
2: Einige Golfstaaten, darunter Katar und Saudi-Arabien, hätten ihn gebeten, von dem geplanten Militärschlag zunächst abzusehen, weil gerade ernsthafte Verhandlungen im Gange seien, erklärte Trump weiter. Aus Respekt sei er dieser Bitte nachgekommen. Zuvor hatte Trump den Druck auf den Iran wieder mal hochgeschraubt und gedroht, den Krieg wieder aufzunehmen. Die Uhr ticke, der Iran solle nun schnell handeln, hatte Trump gewarnt. Seit Anfang April gilt eine von ihm einseitig verhängte, oftmals sehr wackelige Waffenruhe. Aus den USA, Tina Eck.
1: Bundeskanzler Friedrich Merz ist heute Nachmittag zu Gast bei der Fraktionssitzung der SPD im Bundestag. Geplant sind eine Rede und eine Aussprache sowie ein Vorabstatement.
3: Pfiffe wie bei seiner Rede beim Deutschen Gewerkschaftsbund muss Merz zwar nicht befürchten, aber innerlich brodelt es auch in dem ein oder anderen SPD-Abgeordneten. Denn mit der Union tun sich einige Gegensätze auf, ob in Sachen Spritpreise, Steuern oder Rente. Merz will es dennoch schaffen, bis zur Sommerpause ein großes Reformpaket zu schnüren. Wie realistisch das ist und wie weit sich die Union dafür eventuell verbiegen muss, davon wird Merz bei der SPD-Fraktion einen Eindruck bekommen. Aus Berlin Jan-Henner Reitze.
1: Bei einem Angriff auf ein großes islamisches Zentrum in San Diego sind 3 Menschen getötet worden. 2 mutmaßliche Angreifer seien in einem Auto auf dem Parkplatz tot aufgefunden worden, sagte ein Polizeisprecher. Die Behörden gehen davon aus, dass sich die Verdächtigen im Alter von 17 und 19 Jahren selbst das Leben nahmen. Die Polizei betrachtet die Attacke als Hassverbrechen. Auch das FBI wurde eingeschaltet. US-Präsident Donald Trump sprach von einer entsetzlichen Situation. Zum Sport. Pep Guardiola steht einem Medienbericht zufolge vor dem Rücktritt als Coach von Manchester City. Wie die britische Zeitung Daily Mail berichtet, wird der Spanier den Premier League Club zum Saisonende verlassen. Guardiola gewann mit Manchester City unter anderem 6-mal die Meisterschaft und 2023 erstmals die Champions League.
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5: Wir haben 6 Grad, ist also relativ kühl, aber es scheint die Sonne. Heute Vormittag, da scheint die Sonne generell. 8 Stunden Sonne kriegen wir heute auf den Tag verteilt, aber umso länger der Tag dauert, umso wolkenverhangener wird er werden. Es kann heute im Verlauf des Tages auch immer wieder mal Regen geben. Von den 6 Grad, die wir jetzt gemessen haben bei uns vorm Studio, da steigern wir uns noch so ein klein bisschen. 18 Grad sind heute unsere Tageshöchstwerte.
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5: Guten Morgen, Autofahrer. Wir gucken mal zu euch auf die Straße. Und da sehen wir, da läuft es, da ist nichts los. Falls ihr heute Morgen schon irgendwas seht, was nicht auf die Straße gehört, kann das sein, wie ein Stau, ein Blitzer oder sonst wie irgendwas. Wenn dem so ist, sag Bescheid. Einfach eine WhatsApp oder Sprachnachricht an 050 21 40 30. Gute Fahrt.
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5: Das ist der Dienstagmorgen mit Chris Benning und Sean Mendes. Moin.

Es gibt ja Orte oder Punkte hier bei uns in Nienburg, die sind tagsüber richtig schön und abends da werden sie dann quasi magisch. Genauso ist es auch mit der Kreher Höhe. Am Sonnabend, den 22. August, da ist ja Nienburgs höchster Punkt auch gleichzeitig das größte und höchste Kino im Landkreis Nienburg. Gezeigt wird in diesem Jahr der Film Der Pinguin meines Lebens. Da geht es ja in einer wahren Geschichte um einen Lehrer, der einen verletzten Pinguin hat und der ihn pflegt. Und dann entsteht da eine ganz besondere Freundschaft. Einlass ist um 19 Uhr. Der Film, der geht dann gegen 21 Uhr los, also pünktlich, wenn die Sonne untergeht. Hoffentlich auch bestes Wetter dann am 22. August. Und natürlich ist auch für das leibliche Wohl gesorgt. Und außerdem ist das Deutsche Rote Kreuz dabei. Das übernimmt in diesem Jahr die Bewertung. Und wer macht, der bringt einfach so eine schöne Picknickdecke mit und genießt den Abend unter freiem Himmel und guckt sich dann den Film an. Veranstaltet wird die Filmnacht von der BAWN gemeinsam mit den Stadtwerken Nienburg GmbH und auch Eventprofi Michael Suhr ist mit dabei. So, und nun gibt's natürlich Tickets, die kann man sich jetzt schon mal in Vorverkauf sichern, denn wenn das Wetter gut ist und das einigermaßen läuft, dann wird da wieder einiges los sein. Also Tickets für die Filmnacht auf der Kreher Höhe am 22. August, die sind ab jetzt im Vorverkauf. Oh!

Cher singt, wenn ich die Zeit zurückdrehen könnte. Das geht natürlich nicht, aber wenn man die Zeit zurückdrehen könnte, dann würde ich nochmal die Zeit vielleicht so ein klein bisschen zurückdrehen auf meine Schulzeit. Dann hätte ich jetzt wahrscheinlich um 6.16 Uhr noch gepennt, weil ich immer um 6:30 aufstehen musste oder so. Also gut, aber es geht jetzt um 6.16 Uhr, also die Zeit, wo wir uns Gedanken machen, unsere Synapsen so ein klein bisschen verkabeln und uns so den Geschehnissen des Alltages so ein bisschen in den Weg stellen und uns fragen, warum ist das eigentlich so? Es ist Zeit für die Radio-Mittelweser-Frühstücksphilosophie. Ich habe es ja eben schon mal so ein klein bisschen angedeutet. Ich würde ganz gerne, wenn es gehen würde, die Zeit zurückdrehen in meine Schulzeit, weil da habe ich doch so die ein oder andere Klassenarbeit so richtig verhauen, ne? Aber was ich mich immer schon gefragt habe, ist, wenn ich eine Klassenarbeit total verhaue, warum tut dir das nicht weh?

Wenn du so ein Dieb bist, ne, dann kannst du eigentlich alles gebrauchen und dann nimmst du auch alles mit, was nicht nied- und nagelfest ist. So war es auch am vergangenen Wochenende. Da haben nämlich unbekannte Täter versucht, in eine Eisdiele einzubrechen auf der Hannoverschen Straße. Ne? Also da hat man überlegt, wie machen wir das eigentlich? Nach Angaben der Polizei hat sich die Tat am Sonntagnacht ereignet. Irgendwann zwischen Sonntagmorgen 4 Uhr und 15.30 Uhr zunächst klauten die Täter mehrere vor den Geschäft abgestellte Palmen. Palmen haben sie mitgenommen. Warum? Dann haben sie noch versucht, mit Gewalt in die Räume einzudringen. Der Einbruch, der ist jedoch gescheitert. Also sind die Unbekannten dann ohne weitere Beute, aber immerhin mit den geklauten Palmen von dann gezogen.

0: Love Can Grow von Declan G. Donovan auf Radio Mittelweser. Wir gucken gleich mal auf das, was wichtig ist bei uns in Nienburg und im Landkreis. Vorher wird es gleich aber noch so ein klein bisschen verrückt. Gnarls Barkley haben wir für euch mit Crazy nach dem hier.
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0: Und beim nächsten ist es 6:55. Guten Morgen, Nienburg. Moin auch nach Ruhe. Ja, darüber wird in Nienburg und im Landkreis aktuell so gesprochen. Der neue Jugendrat, der wird gewählt. Und heute ist die letzte Runde der Abstimmung im Jugendhaus Langdamm. Kann von 15 bis 18 Uhr gewählt werden. Morgen ist dann die Stimmauszählung und der neue Jugendrat wird bekannt gegeben. Der Jugendrat, der vertritt ja die Interessen junger Menschen gegenüber Politik und Verwaltung. Es wird kräftig gebaut hier bei uns in Nienburg. Nicht nur auf der Mindener Landstraße, sondern auch auf dem ZOB. Die Bussteige A bis C, die sollen saniert werden. Deswegen ist der ZOB gesperrt. Es sind Ersatzhaltestellen eingerichtet worden. Auch die Taxen sind umgesiedelt worden. Die stehen jetzt zwischen dem Bahnhof und dem Parkhaus. Die Anzahl der Taxen ist aber dann auch dadurch reduziert. Zwei Taxen stehen dort aktuell rum. Das Open-Air-Kino geht in die nächste Runde am 22. August. Da gibt es wieder Freilichtkino hier bei uns in Nienburg gezeigt. Wert die Tragikomödie Der Pinguin meines Lebens. Die Karten, die sind ab jetzt im Vorverkauf erhältlich. Und der aktuelle Tourismusmonitor Niedersachsen, der zeigt, dass der Landkreis Nienburg zu den beliebtesten Orten zählt, wo Urlaub gemacht werden soll. 87,9 Punkte bei der Gästezufriedenheit sind erzielt worden. Das ist damit Top 10 in den Regionen landesweit. Und damit bestätigt sich auch, dass die Besucher in der Region hier bei uns in der Weserlandschaft ganz gerne sind. Denn nicht nur Spargel, sondern auch zahlreiche Freizeitangebote locken Touristen hier zu uns in die Region.
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0: Und ab und zu haben sie auch gutes Wetter. Naja gut, aktuell scheint die Sonne heute 8 Stunden, Sonne 18 Grad sind unsere Tageshöchstwerte. In den nächsten Tagen, da gibt es hier bei uns in Nienburg einen Mix aus Sonne und Wolken. Dabei kann es heute im Verlauf des Tages immer wieder mal Regen geben. Auch morgen wird es so sein. Wir steigern uns temperaturtechnisch auf die 18 Grad, legen wir bis zum Donnerstag 21 Grad drauf. Am Freitag sogar 24 Grad dazu, scheint denn fast den ganzen Tag über die Sonne.
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0: Wir gucken mal zu euch auf die Straßen. Mal sehen, was da jetzt aktuell so los ist. Schönen guten Tag, Autofahrer. Da sehen wir bei euch auf der A2 Hannover in Richtung Braunschweig in der Raststätte Zweidorfer Holz beziehungsweise die Ausfahrt, die ist gesperrt. Da haben wir nämlich aktuell eine Ölspur. Da müsst ihr aufpassen. Ansonsten ist nichts los. Wenn ihr irgendwas seht, einen Stau, einen Blitzer oder sonst wie irgendwas, sagt Bescheid. 050 21 40 30. Ich wünsche eine gute Fahrt.
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0: Da muss es erst 6.34 Uhr werden, damit wir einen guten alten Klassiker rausholen können. Ne? Ich sag nur so viel. Howie, Jason, Gary, Robbie. Wie ist der fünfte von Take That? Weiß ich nicht, auf jeden Fall hier alle fünf. Wir sind Take That mit Never Forget. Ich bin Chris Bönning. Moin.

Diebso-Songs, da quatsche als Radiomoderator nicht ins Ende rein. Take That, Never Forget gehört auf jeden Fall dazu. Das sind ja auch so alte Haudegen. Gut, die sind aus den 90ern, aber das ist eine Band, die hat irgendwie einen Kultstatus erreicht. Und die gibt es ja immer noch, aber irgendwie auch nicht. Auch wenn die immer mal so ein klein bisschen Wechsel haben und Robbie gesagt hat, naja, so Take That ist ja für mich nichts mehr. Und wo wir gerade beim Thema Bands sind, die einen Kultstatus erreicht haben, da gehören diese Jungs auf jeden Fall auch mit dazu, die Rolling Stones. Die haben eine neue Single rausgebracht, In the Stars heißt das Ding, und so klingt er.

Das ist noch gar nicht so lange her, da hatte ich Besuch von Carsten und Franziska vom Theater in Drakenburg und die haben erzählt, dass sie ja gerade kräftig am Proben sind, denn die neue Theatersaison steht vor der Tür und diesmal wird der eingebildete Kranke gespielt und da ist ja so ein Typ, der sämtliche Krankheiten hat und sich das einbildet, dass er sonst was haben kann und die Proben, die laufen auf Hochtouren und in 10 Tagen, da ist dann die erste Aufführung am 29. Mai um 19 Uhr. Da sind schon viele Tickets verkauft, aber für die Vorstellung am 30. und 31. Mai und auch im Juni am 5., 6. und 7., da gibt es noch Karten gespielt, wird auf dem Rittergut in Drakenburg.

Guck mal, keiner lacht so schön am Ende wie Mel C. Brian Adams, When You're Gone, auf Radio Mittelweser. 6 Uhr und 48 Minuten haben wir es, 12 Minuten noch und dann ist es auch schon wieder 7. Und ich würde sagen, wenn wir jetzt rausgucken, dann sehen wir, oh, ist noch kalt mit 8 Grad, die Sonne scheint, könnte ein guter Frühlingstag werden, wenn daher im Verlauf des Tages die Wolken nicht so ein klein bisschen mehr werden würden. Ich würde sagen, wir machen jetzt mal so ein klein bisschen Summer- bzw. Frühlingsfeeling im Radio mit Musik von Reich.

mit dem Hüftschwung geht es in Richtung Kaffeemaschine oder auch dann zum Backofen, um die Brötchen rauszuholen. Hier ist Radio Mittelweser am Dienstagmorgen um 6:52 Uhr. 8 Minuten haben wir noch und dann ist es auch schon wieder 7:07. Da gucken wir aufs Neueste aus Deutschland und der Welt. Und nach 7, da geht es dann für euch vielleicht in den Wald.

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1: Ich bin Katrin Müller. Nur einmal am Tag die Preise erhöhen, nämlich um 12 Uhr. Diese Regelung gilt seit April an deutschen Tankstellen. Dagegen wurde tausendfach verstoßen, wie eine Auswertung des Verbraucherdienstes Mehr Tanken zeigt.
2: Fast jede fünfte Tankstelle soll laut dieser Auswertung gegen die 12-Uhr-Regel verstoßen haben. Und das soll in dem beobachteten Zeitraum insgesamt rund 17.000 Mal passiert sein. Die meisten Verstöße wurden in Bayern festgestellt. In Berlin sei die Quote am niedrigsten. Der Bundesverband Freier Tankstellen nimmt Tankstellenbetreiber in Schutz. Der Prozess von der Preisänderung bis hin zur Datenübermittlung ans Kartellamt sei lang. Und verschiedene Faktoren könnten dazu führen, dass eine Preisänderung erst verzögert übermittelt wird. Fiona Reinhardt, Nachrichtenredaktion.
1: US-Präsident Donald Trump hat nach eigenen Angaben einen angeblich für heute geplanten Angriff auf den Iran abgesagt. Gleichzeitig soll das Militär demnach jederzeit bereit sein, einen umfassenden, groß angelegten Angriff zu beginnen, falls keine akzeptable Vereinbarung mit dem Iran erzielt werde. Laut Trump haben Saudi-Arabien, Katar und die Vereinigten Arabischen Emirate um eine Verschiebung um 3 Tage gebeten. Wenige Tage nach einem Staatsbesuch von US-Präsident Donald Trump in Peking reist Kreml-Chef Wladimir Putin auf Einladung des chinesischen Staatschefs Xi Jinping nach China. Bei dem 2-tägigen Besuch solle es um die Beziehungen beider Länder und internationale und regionale Probleme gehen, kündigte der Kreml an.
3: Rund 40 Dokumente sollen während des Besuchs unterzeichnet werden. Russland will den Handel mit dem Nachbarland ausbauen und zum Beispiel noch mehr Öl und Gas liefern. Putin, der heute in Peking ankommt und dann am Mittwoch auch Staatschef Xi trifft, wird von mehreren Regierungsmitgliedern und Chefs großer Konzerne begleitet. Putin will sich auch aus erster Hand über die Reise von US-Präsident Trump nach China vorige Woche informieren. Der Kreml betonte aber hier in Moskau, es gebe keinen Zusammenhang zwischen den beiden Besuchen. Aus Moskau, Ulf Mauder.
1: Wer die neue Kaufprämie für Elektroautos nutzen will, kann die staatliche Unterstützung ab heute beantragen. Bundesumweltminister Carsten Schneider will das entsprechende Förderportal am Vormittag freischalten. Das Antragsverfahren soll digital ablaufen. Förderfähig sind Kauf und Leasing neuer Elektroautos, bestimmter Plug-in-Hybride, die sowohl mit Strom als auch mit Treibstoff fahren können, sowie Elektroautos mit sogenannten Reichweitenverlängerern.
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5: Wenn wir so aufs Wetter gucken, in den nächsten Tagen, da gibt es in Nienburg und umzu ein Mix aus Sonne und Wolken. Dabei fällt heute und morgen auch immer wieder mal Regen. Die Höchstwerte liegen so bei 17 Grad. Morgen, da schaffen wir sogar auch so 17 Grad. 21 Grad sollen es denn schon am Donnerstag werden. Morgen weht dazu dann noch ein böiger bis auffrischender Wind.
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5: Wir gucken mal zu euch auf die Straße, mal sehen, was da jetzt aktuell so los ist. Schönen guten Tag, Autofahrer. Wir sehen auf der Straße, da läuft es, da ist nichts los. Falls ihr irgendwas seht, was nicht auf die Straße gehört, kann ja sein, irgendwie so ein Stau, so ein Blitzer oder sonst wie irgendwas, dann sag Bescheid. 050 21 40 30. Gute Fahrt.
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5: Vier Minuten nach 7 haben wir es am Dienstagmorgen und so ganz langsam, aber sicher sollten wir tatsächlich mal A, unsere festen Schuhe rausholen und auch mal noch den Kalender rauskramen. Warum? Da sage ich euch nach Musik von den Dexys Midnight Runners. Außerdem ist Bastille dabei und den Anfang, den macht Sean Paul. Ich bin Chris Benning. Moin.

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0: Sie hat gesagt, ich soll ihren Namen im Radio nicht sagen, aber Yvonne hat Niegenbleiber entdeckt, der steht auf der B6. Nienburg Nord, wenn man quasi Richtung Lemke unterwegs ist, da ist auf der B6 ein Fahrzeug liegen geblieben. Er sagt seinen Namen im Radio und gemeinsam mit einem Pilzexperten macht er nämlich ein Pilzseminar. Florian Rickert will nämlich der neue Pilzsachverständige für den Landkreis Nienburg werden und er nimmt euch mit in die Welt der Pilze.
1: Moin zusammen, mein Name ist Florian Rickert, alias Weserpilz. Ich habe mir vorgenommen, der nächste neue Pilzsachverständige bei uns im Landkreis zu werden und bin gerade dabei, einen Pilzseminartag für den 8. Juni zu planen. Da steht auch soweit die Planung. Es wird bei Maclohe erst morgens in den Wald gegangen und ab mittags werden dann gesammelte Funde bestimmt und am Nachmittag gibt es noch einen Theorieteil. Ich habe mich hier zur Unterstützung einen bekannten Mykologen aus dem Harz, den Andreas Gmintner, eingeladen, der hier die Leitung des Seminars übernehmen wird und hätte hier noch einige Plätze frei, die ich gerne vergeben könnte. Ja, da für das Ganze auch Unkosten entstehen, ist das Ganze leider nicht kostenlos. Ich müsste hier einen Preis von 50 € pro Person berechnen. Ich würde mich freuen, wenn hier Interesse besteht und Interessierte können sich gerne unter weserpilz@web.de oder über mein Instagram-Profil Weserpilz sich gerne melden oder einfach hier an die Redaktion. Denke ich mal, da werden Anfragen auch weitergeleitet. Ja, ich freue mich, von euch zu lesen und bis dann.
0: Ein Pilzseminar findet also statt. Man wird in die Welt der Pilze eingeführt und da sind noch Plätze frei für dieses Seminar. Ne? Also da können nur 6 Leute mitmachen. Kontaktiert uns 050 21 40 30 und geht mit Florian und dem Pilzexperten in den Wald und guckt mal, wie sieht das eigentlich aus im Wald und vor allen Dingen, was für Pilze wachsen hier eigentlich bei uns in der Region.

Das ist wieder einer aus der Ecke, wo der seriöse Radiomoderator sagen würde, das macht man nicht. Ich sag aber, was soll der Scheiß eigentlich? Stellt euch mal vor, ihr seid im Rettungswagen unterwegs, ihr müsst ins Krankenhaus, weil ihr verletzt seid, vielleicht auch mit starken Schmerzen. Und dann geht es plötzlich nicht weiter, weil ein anderes Auto den Weg blockiert. Genau so ein Vorfall hat es jetzt in Nienburg gegeben. Ein Krankenwagen, der wurde während eines laufenden Einsatzes an der Weiterfahrt gehindert. An Bord war eine verletzte Person auf den Weg ins Krankenhaus. Das zeigt wieder mal, wie wichtig Rücksicht und Geduld im Straßenverkehr sind. Für Feuerwehr, Rettungsdienst und Polizei zählt im Einsatz oft jede einzelne Sekunde. Was für uns wie ein kurzer Moment aussieht, kann aber für andere über Gesundheit und sogar über Leben und Tod entscheiden. Deshalb gilt ganz klar, Einsatzfahrzeuge niemals blockieren, Absperrungen und Anweisungen der Polizei und anderen Behörden auf jeden Fall Folge leisten, Ruhe und Geduld haben. Im Zweifel lieber mal ein paar Sekunden länger warten. Denn wer Rettungskräfte behindert, der riskiert nicht nur ein Bußgeld oder auch strafrechtliche Konsequenzen. Im schlimmsten Fall bringt er damit sogar Menschenleben in Gefahr.

0: Johann Mayer, der singt gleich Dein Körper ist ein Wunderland. John Mayer, Your Body is a Wonderland gibt es gleich nach dem hier.
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0: Der gute John Mayer, Your Body is a Wonderland auf Radio Mittelweser. Die Jugendratswahl geht heute in die letzte Runde. Von 15 bis 18 Uhr kann heute nochmal im Jugendhaus in Langdann die Stimme abgegeben werden. Morgen folgt dann die Auszählung. Mal gucken, wer denn der neue Jugendrat der Stadt Nienburg wird. Die vertreten ja die Interessen junger Menschen gegenüber der Politik und der Verwaltung. Am Bahnhof in Nienburg, da laufen umfangreiche Bauarbeiten. Bis Ende August ist deswegen der Zopp gesperrt. Die Bussteige A, B und C werden saniert. Deswegen ist auch die Fahrbahn in der Bahnhofstraße verengt. Und die Taxen müssen ausweichen mit ihrem Standort. Zwei Taxen, die stehen zwischen dem Parkhaus und dem Bahnhof. Open-Air-Kino in Nienburg soll es geben am 22. August. Da gibt es wieder Freilichtkino auf dem Kreherberg, auf der Kreherhöhe. Und da gibt es den Film Der Pinguin meines Lebens. Das ist ja ein Film, der auf einer wahren Geschichte basiert. Ein Lehrer findet einen kranken Pinguin, pflegt ihn und die beiden, die entwickeln eine ganz tolle Freundschaft. Die Karten, die gibt es ab jetzt im Vorverkauf. Und Nienburg ist bei Touristen sehr, sehr beliebt. Der aktuelle Tourismusmonitor Niedersachsen, der zeigt, der Landkreis Nienburg gehört mit 87,9 Punkten bei der Gästezufriedenheit zu den Top 10. Und das sogar in ganz Niedersachsen. Das bestätigt wieder einmal viele Besucher, die freuen sich einfach hier in der Weserlandschaft Urlaub zu machen. Egal ob nun Spargel oder zahlreiche Freizeitaktivitäten. Hier ist viel geboten, dass viele Leute sagen, wir machen Urlaub hier bei uns in der Region.
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0: 8 Grad haben wir gemessen aktuell bei uns hier vor dem Studio. 8 sind es auch bei euch in Liebenau. So 16, na, fleißiger 17 Grad, das sind unsere Tageshöchstwerte. Noch scheint die Sonne, 7 Stunden Sonne heute auf den Tag verteilt. Naja, im Verlauf des Tages, da kann es aber auch immer wieder mal regnen.
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0: Wir gucken mal zu euch auf die Straße. Vorsicht, da ist ein Liegenbleiber auf der A2 Dortmund in Richtung Hannover in der Ausfahrt Lauenau. Vorsicht, Reifen auf der A7 Hannover in Richtung Hamburg zwischen Schwarmstedt und Westenholz. Da müsst ihr also auf jeden Fall aufpassen. Habt ihr irgendwo einen Blitzer gesehen? Wenn ja, sagt Bescheid. 050 21 40 30. Das ist auch die Nummer. Falls ihr irgendwas seht, was nicht auf die Straße gehört, kann das sein. Auto liegen geblieben haben wir heute Morgen auch schon gehabt. 050 21 40 30. Immer der direkte Draht zu mir in Studio.
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0: Guten Morgen, 7:35 haben wir es am Dienstagmorgen. Noch scheint die Sonne gut nachher im Verlauf des Tages. Da werden die Wolken so ein klein bisschen mehr werden. Da müssen wir durch. Machen wir auch das Beste aus diesem Dienstag. Ich bin Chris Benning. Moin.

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Wir haben gerade aktuell 8 Grad Celsius gemessen hier bei uns vorm Studio. Wer ist schuld, dass wir die Temperatur in Celsius messen? Genau richtig, Herr Celsius. Denn der schwedische Astronom Anders Celsius, der schlägt einfach mal so eine neue Temperaturskala vor. Das war heute vor 284 Jahren, am 19. Mai 1742. Da hat er gesagt, pass auf, der Siedepunkt des Wassers, der liegt bei 0 und der Gefrierpunkt ist dann bei 0 und 100 Grad ist die Hitze so. Und dann hat er gesagt, 1754, da hat Karl von Lien die Celsius-Skala einfach umgedreht. Ne? Da hat er nämlich gesagt, nein, Quatsch, Gefrierpunkt bei 100 Grad, so ein Blödsinn, das ist bei 0. Ja, also die Temperaturskala wird einfach umgedreht. Celsius hat eine neue vorgeschlagen und dann kommt da Karl von Lien und hat gesagt, nein, wir drehen die Celsius-Skala einfach mal um. Ganz egal, wir messen ja nach wie vor in Celsius. Ich weiß nicht, was er damals genommen hat, aber Gefrierpunkt nicht bei 100 Grad, nee, bei 0, aber egal. Gut.

wenn man so im Bus sitzt oder irgendwie bei uns in Nienburg und im Landkreis unterwegs ist, das hatte ich vor allen Dingen so, und ich höre den jungen Leuten so beim Reden zu, dann habe ich auf der einen Seite das Gefühl, ich bin irgendwie in einer anderen Welt und ich verstehe die einfach gar nicht. Was sagen die denn eigentlich in ihrer Jugendsprache und mit ihren Ausdrücken? Also da stehe ich manchmal echt wieder Ochs vom Berg und weiß nicht, was sagen die da. Aber das gibt nachher nach 8 Mal für mich so einen kleinen Sprachkurs der Generation Z, der Gen Z. Mal gucken, was dabei rauskommt und ob ich es verstehe überhaupt.

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1: Ich bin Katrin Müller. Tausende Tankstellen haben nach Darstellung eines Verbraucherdienstes gegen die im April eingeführte 12-Uhr-Regel verstoßen. Demnach erhöhten rund 3.000 von gut 15.200 Tankstellen bis zum Stichtag 11. Mai die Preise insgesamt rund 17.000 Mal zu unerlaubten Zeiten, wie aus einer Auswertung des Verbraucherdienstes Mehr Tanken auf Basis von Daten der Markttransparenzstelle für Kraftstoffe hervorgeht. Betroffen war fast jede fünfte Tankstelle. Am höchsten war die Quote laut Auswertung in Bayern, am niedrigsten in Berlin. US-Präsident Donald Trump hat einen angeblich für heute geplanten Angriff auf den Iran abgesagt. Er habe das Militär angewiesen, die Attacke nicht durchzuführen, schrieb er auf der Plattform Truth Social. Gleichzeitig soll das Militär demnach bereit sein, einen umfassenden, groß angelegten Angriff zu beginnen, falls keine akzeptable Vereinbarung mit dem Iran erzielt werde.
2: Einige Golfstaaten, darunter Katar und Saudi-Arabien, hätten ihn gebeten, von dem geplanten Militärschlag zunächst abzusehen, weil gerade ernsthafte Verhandlungen im Gange seien, erklärte Trump weiter. Aus Respekt sei er dieser Bitte nachgekommen. Zuvor hatte Trump den Druck auf den Iran wieder mal hochgeschraubt und gedroht, den Krieg wieder aufzunehmen. Die Uhr ticke, der Iran solle nun schnell handeln, hatte Trump gewarnt. Aus den USA, Tina Eck.
1: Bundeskanzler Friedrich Merz ist heute Nachmittag zu Gast bei der Fraktionssitzung der SPD im Bundestag. Geplant sind eine Rede und eine Aussprache sowie ein Vorabstatement.
3: Pfiffe wie bei seiner Rede beim Deutschen Gewerkschaftsbund muss Merz zwar nicht befürchten, aber innerlich brodelt es auch in dem ein oder anderen SPD-Abgeordneten. Denn mit der Union tun sich einige Gegensätze auf, ob in Sachen Spritpreise, Steuern oder Rente. Merz will es dennoch schaffen, bis zur Sommerpause ein großes Reformpaket zu schnüren. Wie realistisch das ist und wie weit sich die Union dafür eventuell verbiegen muss, davon wird Merz bei der SPD-Fraktion einen Eindruck bekommen. Aus Berlin, Jan-Henna Reitze.
1: Zum Fußball. Torwart Manuel Neuer wird nach Informationen der Bild als Nummer 1 im deutschen Nationalteam zur Fußball-WM in diesem Sommer reisen. Bundestrainer Julian Nagelsmann habe den bisherigen Stammkeeper Oliver Baumann angerufen und ihm mitgeteilt, dass er mit Bayern-Torhüter Neuer zwischen den Pfosten plane, heißt es. Baumann habe dem Bundestrainer zugesichert, dass er dem DFB-Team auch als Ersatzkeeper für die WM zur Verfügung steht.
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5: Da scheint so ein bisschen Sonne, da schieben sich aber immer wieder Wolken davor. Kurzum, heute wechseln sich Sonne und Wolken immer wieder ab. Das wird auch in den nächsten Tagen so sein. Heute und morgen, da kann es auch immer wieder mal Regen geben. Dazu weht ein böiger bis auffrischender Wind. Wir steigern uns aber temperaturtechnisch. 17 bis 18 Grad schaffen wir heute und morgen. 21 Grad sollen schon am Donnerstag werden.
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5: Wir gucken mal zu euch auf die Straße, mal sehen, was da jetzt aktuell so los ist. Schönen guten Tag, Autofahrer. Da sehen wir bei euch auf der Straße, das läuft, da ist nichts los. Falls ihr irgendwas seht, ein Stau, ein Blitzer oder irgendwas anderes, was nicht auf die Straße gehört, 050 21 40 30. Gute Fahrt.
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5: Ich habe das ja eben schon mal ganz kurz angekündigt. Ja, die Jugend von heute, ich verstehe sie ganz einfach nicht mehr. Aber es gibt gleich einen Sprachkurs der Gen Z. Mal gucken, ob ich die dann irgendwie vielleicht so ein klein bisschen verstehen kann. Ich bin Chris Bönning, moin.

0: Dass sich Sprache verändert, das ist ganz normal. Aber teilweise, wenn ich so im Bus unterwegs bin oder in der Stadt und ich höre junge Leute reden, dann bin ich teilweise echt überfordert und frage mich, was sagen die da eigentlich? Paulina aus der Redaktion ist da, Gen-Z-Beauftragte bei uns. Moin.
1: Moin.
0: Also manchmal habe ich echt das Gefühl, wenn ich junge Leute reden höre, da frage ich mich, was sagen die da eigentlich? Neulich haben sich zum Beispiel zwei Jungs unterhalten und die müssen irgendwas gespielt haben auf dem Handy oder so, oder auf der Konsole. Und dann sagt er, das ist ehrenlos, dass du mich so abzockst. Also ich meine, der hat sich wahrscheinlich darüber aufgeregt, dass andere gewonnen hat.
1: Ja.
0: Aber
1: er fand das ehrenlos.
0: Ja, aber es gibt ja nur mal einen, der gewinnt und einen, der verliert bei so einem Spiel.
1: Ja, das stimmt, aber man hat halt jetzt Wörter dafür. Soll ich dir zwei sagen?
0: Mach mal.
1: Und du errätst es?
0: Mach mal.
1: Okay, erstmal fange ich einfach an. Mit cringe.
0: Gruselig, komisch, anders, verstehe ich nicht. Gruselig, würde ich sagen.
1: Nee, eher so peinlich, oder unangenehm. Peinlich, ja. Sowas wie, boah, der ist aber cringe, dann ist das so ein peinlicher.
0: Siehst du, ich bin in der Sprache völlig verloren.
1: Dann gibt es sus.
0: Das habe ich schon mal gehört, als die Jugendwörter rausgegeben worden. Das ist sowas Erstaunliches, ne? Also wenn jemand was toll findet oder spannend.
1: Nee, es ist die Abkürzung von suspicious.
0: Das heißt so viel wie?
1: So viel wie verdächtig.
0: Ah, das heißt, wenn hier jetzt einer so rumläuft und ständig hier so rumguckt und ins Studio guckt, dann ist er sus hier.
1: Dann ist er sus, ja, genau.
0: Ich würde sagen, wir machen da noch ein klein bisschen mehr Gen-Z-Sprache. Weil irgendwann kann ich diese Generation verstehen.

0: Kim Wilde, die fliegt nach Kambodscha, und ich lerne so ein klein bisschen Gen-Z-Sprache heute von Paulina aus der Redaktion. Sass haben wir gelernt gerade, das ist verdächtigt.
1: Ja.
0: So, und es gibt noch viel mehr Wörter, die die Gen-Z benutzt, die ich wahrscheinlich nicht kenne.
1: Also, das folgende Wort musst du kennen, das ist Slay. Das hast du in einem Reel gemacht und sogar gesagt.
0: Ja, weil ihr mir einen Text gegeben habt.
1: Ja.
0: Ich wusste aber nicht.
1: Ach so.
0: Ich wusste nicht.
1: Du denkst nicht über den Text nach.
0: Nein,
1: du machst einfach.
0: Erzähl das einfach
1: okay.
0: So, genau. Slay, das ist. Ich habe den Zusammenhang gerade gar nicht mehr.
1: Da hast du so deine Klamotten gezeigt.
0: Schön, spannend, schick.
1: Ja, einfach, ja, sowas wie das Outfit Slayed und so.
0: Wir haben früher cool gesagt oder Dufte oder so. Oder
1: Duft.
0: Dufte haben wir früher, ja, wir haben früher Dufte gesagt.
1: Was soll das denn bedeuten?
0: Wenn, jetzt zum Beispiel gesagt hat, wenn einfach schön oder toll war.
1: Dufte.
0: Oder wenn ein Mädchen toll war, dann haben die früher gesagt, das ist eine dufte Biene. Das war ein schönes Mädchen.
1: Ja, gut, dass man das nicht mehr sagt.
0: Genau.
1: Und dann habe ich noch eins, boah, das wird schwer, glaube ich. Riss.
0: Risk hätte ich gewusst, Risiko, aber Risk.
1: Nee, Risk mit 2 Z.
0: Okay, das ist wahrscheinlich aber irgendwas. Das ist Risk, sagt man wahrscheinlich, wenn irgendwie sowas passiert. Außergewöhnlich?
1: Ja, das ist, wenn jemand so krasse Flirt-Skills hat.
0: Also.
1: Wenn er hat echt Riss, sagt man dann.
0: Also atemberaubend sozusagen.
1: Ja, sozusagen.
0: Also man ist hin und weg von der Person, die ist
1: nee,
0: Riss.
1: Nee, er ist so gut im Flirten.
0: Also ein Meister seines Faches sozusagen.
1: Ja, genau, er hat Riss.
0: Heute sagt man, er hat Riss. Früher waren wir ein Meister unseres Faches, Flirtkönig. Noch mehr Gen-Z-Sprache und ein bisschen auch nachher für Pauline gibt's dann gleich.

0: Pauline, ich habe gerade überlegt, eigentlich müssten wir uns jetzt mal irgendwie so einen jungen Mann oder junge Frau hier catchen, ins Studio stellen, der so, was ich so 16, 17 Jahre alt ist und den mal fragen und gucken, ob die wirklich so sprechen.
1: Ja, ich glaube, das kommt aufs Umfeld drauf an.
0: Denke ich auch. Wahrscheinlich steht dann da hier und sagt, ja, hallo, ich bin im Radio, ich bin der Michael, ich traue mich gar nichts zu sagen, weil ich bin ja im Radio. Denke ich aber auch, wenn man je nachdem, wenn man abhängt, sagt man das überhaupt noch abhängen heutzutage oder gibt es da auch ein anderes Wort für?
1: Abhängen? Ich weiß nicht, halt einfach mit Freunden treffen.
0: Treffen?
1: Ja.
0: Letztens habe ich was gelesen, da habe ich gedacht, Mensch, wir sind doch noch nicht verloren, was die junge Generation angeht. Da ist, habe ich in Social Media gelesen, da ist irgendwie eine Tochter, ist 18 Jahre alt geworden. Mhm. Und da waren dann so 5, 6 Freundinnen da und da haben die Eltern gedacht, oh, die reißen jetzt die Bude ab, die machen da Party bis zum geht nicht mehr. Die haben da einfach gesessen, haben sich über irgendwelche Sachen unterhalten und sind dann um 22:30 nach Hause. Das war dann der 18. Geburtstag. Also das ist schon interessant. Hat sich auch das Feierverhalten eigentlich verändert in den Generationen? Also wir sind ja früher so als wir noch jünger waren, so um 8, spätestens um 10 losgegangen, dann irgendwann später, aber keine Lust hatten, auch die Jüngeren zu treffen. Ist das immer noch so, dass du erst so um 12:30 losgegangen war früher?
1: Früher. Also ich würde sagen, 19 Uhr vortrinken und 22 Uhr, 23 Uhr da sein.
0: Dann wäre ich aber um 1 auch fertig. Also dann ist um 1 ist dann Schluss. Oder geht es dann trotzdem bis morgens um 5?
1: Es geht dann trotzdem noch weiter.
0: Und was die Jugend denn so sagt, darüber sprechen wir ja in der nächsten halben Stunde.

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0: Lass uns mal auf das gucken, was heute Morgen wichtig ist. Darüber wird in Nienburg und im Landkreis aktuell so gesprochen. Die Jugendlichen, die wählen in Nienburg zum vorletzten Mal in der Präsenzwahl den neuen Jugendrat. Von 15 bis 18 Uhr kann noch im Jugendhaus in Langdamm abgestimmt werden. Morgen endet dann die Wahl mit dem letzten Abstimmungstag im Jugendhaus Nienburg. Anschließend werden dann die Stimmen öffentlich ausgezählt. Am ZOP, da wird derzeit kräftig gebaut. Die Busstiege A, B und C, die sind deshalb vollständig gesperrt. Bis Ende August sollen die Bauarbeiten noch andauern. Der Verkehrsservice Landkreis Nienburg hat Ersatzhaltestellen eingerichtet. Fahrgäste, die sollten mehr Zeit einplanen und auch die geänderten Baustellenfahrpläne beachten. Auch die Taxen stehen nicht am Bahnhof da, wo sie sonst immer stehen, sondern stehen zwischen dem Parkhaus und dem Bahnhof. Nach einem Vorfall am vergangenen Wochenende in Nienburg appellieren Polizei und Rettungsdienst an die Verkehrsteilnehmer, Einsatzfahrzeuge jederzeit freie Fahrt zu ermöglichen. Ein Krankenwagen mit einer verletzten Person an Bord war nämlich während eines Einsatzes an der Weiterfahrt gehindert worden. Die Behörden, die betonen, schon wenige Sekunden verzögern, im Ernstfall Schlimmes, also das Stück weit kann das schlimme Folgen haben. Das ist nicht nur, dass es für den teuer werden kann, das ist eine Straftat, sondern es kann da auch um Leben und Tod gehen. Und der aktuelle Tourismusmonitor Niedersachsen, der zeigt, der Landkreis Nienburg, der zählt erneut zu den beliebtesten Urlaubszielen hier bei uns in Niedersachsen. Mit 87,9 Punkten belegt die Region sogar einen der Spitzenplätze in den Top 10 im landesweiten Vergleich. Besonders geschätzt werden hier die Natur, die Weser, das Freizeitangebot und die hohe Qualität an Unterkünften.
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0: 9 Grad haben wir aktuell gemessen hier bei uns vorm Studio. So 10 bis 17 Grad, das sind unsere Tageshöchstwerte. Dazu scheint immer wieder mal die Sonne nachher im Verlauf des Tages. Da werden die Wolken aber so ein klein bisschen mehr. Und es kann heute Nachmittag auch mal so ein klein bisschen regnen.
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0: Wir gucken mal zu euch auf die Straße, mal sehen, was da jetzt aktuell so los ist. Schönen guten Tag, Autofahrer. Da sehen wir, da läuft alles, da ist nichts los. Falls ihr irgendwas seht, sagt Bescheid. 050 21 40 30. Gute Fahrt.
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0: Was die Gen Z sagt, sie verstehen und es auch tatsächlich umsetzen. So ein kleiner Sprachkurs bei der Gen Z gibt es für euch und auch für mich. Heute in dieser Sendung machen wir auch gleich mit weiter. Ich bin Chris Benning. Moin.

0: Sie Sprache, den kenne ich aber tatsächlich.
1: Welchen denn?
0: Wenn irgendwas willkürlich oder einfach so passiert, dann ist das random.
1: Ja, wow.
0: Ich lerne dazu.
1: So, also das Wort kennst du bestimmt auch, wenn du früher mal gezockt hast, ein NPC.
0: Mach ich immer noch. Das sind einfach diese Charaktere, die im Spiel einfach auftauchen und da sind.
1: Ja, genau. Und das sagt man auch einfach zu Menschen, die einfach so richtig emotionslos oder langweilig sind. Dann sagst du, boah, das ist so ein NPC.
0: Ja, oder wie ich zu sagen pflege, Arbeitskollegen, die nichts sagen. Ne? Das ist so.
1: Ja, das haben wir ja zum Glück nicht.
0: Nee, aber die spawnen hier auch einfach ab und zu mal so. Ne?
1: Ja, das stimmt.
0: Das hatte ich neulich auch, da stehst du hier im Studio und ich kriege das ja immer nicht so, muss man erzählen. Ich habe den Rücken quasi zur Tür und das war morgens ganz früh, das war kurz, letzte Woche war das irgendwann, 6.30 Uhr oder so, auf einmal geht die Tür auf. Ich denke, hast du jetzt irgendwelche Stimmen im Kopf? Und dann sagt dir jemand, hallo, da war die Kollegin in dir ja schon früher da.
1: Ja, stimmt.
0: Das war einfach auch so da gewesen, einfach so gespawnt.
1: Gespawnt. Ja. Dann habe ich noch Side-Eye.
0: Seitenauge?
1: Ja, ja.
0: Rundumblick, so Durchblick oder so?
1: Nee, das ist, wenn du so zur Seite guckst, gibst du jemandem ein Side-Eye, weil du ihn so ein bisschen verurteilst.
0: Also so mürrischen Blick sozusagen.
1: Ja, genau.
0: So einen abwertenden, mürrischen
1: ja.
0: Blick. Side-Eye. Klingt aber irgendwie schöner als abwertender Blick, muss ich sagen.
1: Ja, also ab jetzt
0: Side-Eye. Wir sagen nicht mehr abwertender Blick, sondern Side-Eye. Aber wir lernen noch mehr Gen-Z-Sprache.

0: als der mit seiner Familie richtig groß im Geschäft war, da haben wir gesagt, der ist Knorke, der ist cool, der ist dufte, der ist toll. Michael Patrick Kelly war das mit Traces. Was sagt man heute eigentlich dazu, wenn man das toll findet?
1: Ja, er hat mit seinem Song einfach geslayed.
0: Geslayed hat er mit diesem Song?
1: Ja.
0: Gab es aber bestimmt auch Side-Eyes, wenn man den nicht so mochte, dann...
1: Ja, aber das Side-Eye müsstest du ihm ja geben. Und ich weiß jetzt nicht, wo man ihn treffen kann.
0: Ja, auf Konzerten.
1: Ja, und dann willst du ihm Side-Eye geben. Ich glaube nicht, dass er das sieht.
0: Wegen Licht wahrscheinlich, genau.
1: Ja.
0: Wir haben früher gesagt, es war ein Mega-Hit. Habt ihr auch so ein Wort dafür jetzt für Mega-Hit? Also, wenn heute...
1: Boah, gute Frage. Nee, ich glaube nicht.
0: Das Slay einfach der Song, ne?
1: Ja, das Slay.
0: Ein Slay-Song sozusagen. Slay. Was haben wir noch so, was man so sagt, was heute?
1: DeLulu.
0: DeLulu?
1: Ist die Abkürzung von Delusional.
0: Okay, das heißt also, die Gen Z neigt dazu, wenig zu reden.
1: Ja, und Englisch zu reden.
0: Ja, genau, weil sie
1: wenig und Englisch.
0: Aber warum? Ja gut, ja, es gibt ja viele deutsche Wörter, die einfach zu lang sind.
1: Ist einfach zu anstrengend.
0: Ja, wenn man zum Beispiel einen Eheaufhebungsvertrag ausverhandeln will, dann kann man sagen Scheidung.
1: Ja, genau.
0: Ja, da sagt ihr wahrscheinlich, wir machen Cut.
1: Ich glaube
0: nicht. Oder Break oder so.
1: Ja, das würde schon eher passen.
0: Ich habe meinen Mann gebreakt, sagt man dann wahrscheinlich,
1: ja,
0: wenn man sich scheiden lässt,
1: keine
0: oder?
1: Keine Ahnung. Ich habe mich jetzt noch nicht von einem Mann gebreakt.
0: Nein, du trennen, das sagt man auch wahrscheinlich.
1: Ach so, ja.
0: Cut. Also ich würde sagen, ich glaube, Cut ist noch eine Generation davor gewesen. Das waren wir haben gesagt, wenn irgendwas beendet wurde, wir machen einen Cut.
1: Ja.
0: So, DeLulu, weiß ich nicht, komme ich nicht drauf.
1: Also DeLulu, ich gebe dir einfach das perfekte Beispiel. Also dein Freund geht dir fremd und du denkst danach, ja, das wird er nicht nochmal machen. Dann bist du DeLulu, weil er wird es nochmal machen.
0: Das heißt, du bist ein bisschen gutgläubig, leichtsinnig.
1: Ja, unrealistisch, verträumt, würde ich sagen.
0: Okay, noch mehr Gen Z-Wörter, die ich noch nicht kannte. Dann mal gleich.

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10: Ich bin Katrin Müller. Nur einmal am Tag die Preise erhöhen, nämlich um 12 Uhr. Diese Regelung gilt an deutschen Tankstellen. Dagegen wurde 1000-fach verstoßen, wie eine Auswertung des Verbraucherdienstes Mehr Tanken zeigt.
11: Fast jede 5. Tankstelle soll laut dieser Auswertung gegen die 12-Uhr-Regel verstoßen haben. Und das soll in dem beobachteten Zeitraum insgesamt rund 17.000 Mal passiert sein. Die meisten Verstöße wurden in Bayern festgestellt. In Berlin sei die Quote am niedrigsten. Der Bundesverband Freier Tankstellen nimmt Tankstellenbetreiber in Schutz. Der Prozess von der Preisänderung bis hin zur Datenübermittlung ans Kartellamt sei lang. Und verschiedene Faktoren könnten dazu führen, dass eine Preisänderung erst verzögert übermittelt wird. Fiona Reinhardt, Nachrichtenredaktion.
10: US-Präsident Donald Trump hat nach eigenen Angaben einen angeblich für heute geplanten Angriff auf den Iran abgesagt. Gleichzeitig soll das Militär demnach jederzeit bereit sein, einen umfassenden, groß angelegten Angriff zu beginnen, falls keine akzeptable Vereinbarung mit dem Iran erzielt werde. Laut Trump haben Saudi-Arabien, Katar und die Vereinigten Arabischen Emirate um eine Verschiebung um 3 Tage gebeten. Wer die neue Kaufprämie für Elektroautos nutzen will, kann die staatliche Unterstützung ab heute beantragen. Bundesumweltminister Carsten Schneider will das entsprechende Förderportal am Vormittag freischalten. Das Antragsverfahren soll digital ablaufen.
12: Erstmal brauchen die Interessierten eine Bund-ID, mit der sie sich bei den Behörden ausweisen können, denn der Antrag wird online gestellt. In dem Portal können dann die nötigen Nachweise hochgeladen werden. Neben reinen E-Autos werden auch die mit Reichweitenverlängerung und bestimmte Plug-in-Hybride gefördert. Es winken bis zu 6.000 Euro Prämie. Wie hoch der staatliche Zuschuss im Einzelnen ist, hängt von Fahrzeug, Einkommen und Familiengröße ab. 3 Milliarden Euro sind insgesamt im Fördertopf. Das Umweltministerium rechnet damit, dass die Mittel für die nächsten 2 Jahre reichen. Ursula Winkler, Nachrichtenredaktion.
10: Zum Fußball. Torwart Manuel Neuer wird nach Informationen der Bild als Nummer 1 im deutschen Nationalteam zur Fußball-WM in diesem Sommer reisen. Bundestrainer Julian Nagelsmann habe den bisherigen Stammkeeper Oliver Baumann angerufen und ihm mitgeteilt, dass er mit Bayern-Torhüter Neuer zwischen den Pfosten plane, heißt es. Baumann habe dem Bundestrainer zugesichert, dass er dem DFB-Team auch als Ersatzkeeper für die WM zur Verfügung steht.
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14: In den nächsten Tagen, da gibt es hier bei uns in Nienburg und umzu einen Mix aus Sonne und Wolken. Dabei fällt heute und auch morgen immer wieder mal Regen. Die Höchstwerte liegen so zwischen 17 Grad heute und 21 Grad am Donnerstag. Dazu weht morgen und heute so ein böiger bis auffrischender Wind.
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14: Wir gucken mal zu euch auf die Straße. Mal sehen, was da jetzt aktuell so los ist. Schönen guten Tag, Autofahrer. Da sehen wir auf der Straße, da ist nichts los. Aber in unserem Nachbarlandkreis in Verden, da haben sie einen Blitzer aufgebaut. Danke Stefan und Julian fürs Bescheid sagen. Die blitzen nämlich zwischen dem Freizeitpark und dem Hotel. Falls ihr noch irgendwas gesehen habt, 050 21 40 30. Da, wo es geht, da wünschen wir eine gute Fahrt.
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14: Würde ich sagen, starten wir in diesen Dienstagvormittag. Es ist 9 Uhr durch. Ich bin Chris Banning. Moin.

0: Wenn irgendwo irgendwas auf den Straßen los ist, dann könnt ihr uns Bescheid sagen, 050 21 40 30. Zum Beispiel auch, wenn ihr einen Blitzer seht. Wo steht denn einer?
1: Guten Morgen, Kreerweg. Steht ebenfalls ein Blitzer, stadtauswärts hinter der Weißen Brücke auf der linken Seite.

0: Wir haben heute Morgen schon gelernt, dass die Gen Z gerne abkürzt und Englisch spricht. Pauline, sagt ihr denn zum Haferschleim jetzt Porridge?
1: Na klar.
0: Ja klar, klingt besser als Haferschleim.
1: Ja, Haferschleim klingt nicht so schön.
0: Und Bowl, sagt man ja auch, statt Schüssel. Ich hatte heute Morgen eine Müsli-Bowl.
1: Ja, wobei Bowl ist eher sowas wie so ein Salat.
0: Ja, aber Bowl ist ja an sich das englische Wort für Schüssel.
1: Ja, ja, aber die meinen mit Bowl einfach eine Schüssel mit Salat.
0: Ja, weil mittlerweile gibt es auch eine Döner-Bowl zum Beispiel, kriegst du ja bei dem, beim Dönerladen des Vertrauens.
1: Ja, das ist der Döner und Salat.
0: Ich kann sagen, und Pommes ab und zu auch.
1: Ja, ja.
0: Und dann schön mit Tzatziki, lecker. So, was haben wir noch so unter Gen Z, was ich noch nicht kennen könnte?
1: Ich habe noch No Cap.
0: No Cap. Das ist schwierig. Das hat nichts mit Kapitulieren zu tun wahrscheinlich. Essen, das leicht ist, gesund.
1: Nein, das wäre No Carb.
0: Ach ja, siehst du, das ist falsch.
1: No Cap ist sowas wie, ja, das war das beste Essen, No Cap. Also man meint es so richtig, so ehrlich.
0: Lecker, schön.
1: Nee, da ist, das, was du sagst, ist ehrlich. Das war das beste Essen, No Cap. Sowas wie, das war das beste Essen, ehrlich.
0: Ah, okay. So. Ich schwöre, sozusagen.
1: Ja, ja, genau.
0: Okay, was haben wir noch?
1: Ja, dann gibt's noch, die andere Variante ist einfach Cap.
0: Das war nicht so schön dann.
1: Ja, das ist sowas wie, jemand erzählt dir was und du bist so, oh, das ist Cap. Dann weißt du so, der andere lügt, der hat gerade voll übertrieben.
0: Ah, also ja. Cap. Und also zwei Buchstaben machen es aus. Also wenn du sagst, das ist No Cap, dann war es super lecker.
1: Ja.
0: Oder das war toll, was er gesagt hat und ist schön. Und wenn er sagt, das ist Cap, dann
1: hat er gelogen.
0: Warst du nicht so begeistert? Okay. Mal sehen, was wir sonst noch so haben, was die Gen Z so sagt. Es ist wirklich schwer, diese Sprache für mich als Alter. Das ist nicht einfach.

0: Ich habe neulich ein Video gesehen von so zwei Jungs, die machen quasi immer Werbung für Orte. Dann gehen die so in den Ort und sagen dann, beste Kirche, bester Bolzplatz, bester Spielplatz, wie auch immer. Mhm. Das ist auch so, dann sieht den, glaube ich, die kürzen alles ab. Ne? Die sagen nicht, das ist der beste Bolzplatz hier im Ort, die sagen hier, beste Bolzplatz.
1: Ja, weil dann die Leute auch besser zuhören können, weil es alles nicht so lang ist.
0: Das ist, glaube ich, auch so ein TikTok-Phänomen. Die sind auch sehr kurz, diese Sachen. Ja. Ich glaube, die Aufmerksamkeitsspanne ist gesunken.
1: Ja, auf jeden Fall.
0: Das heißt, wir müssen uns kurz halten mit dem, was wir so erzählen, nicht allzu viel sabbeln. Wir haben noch so ein paar Wörter, sagst du, die ich noch können könnte, sollte, müsste, wie auch immer.
1: Ja, jetzt wird es ja aber hardcore. Manche Wörter davon benutze ich auf jeden Fall nicht. Sowas wie goofy.
0: Ja, habe ich schon mal von gehört. Da muss ich drüber reden.
1: Ja, sowas wie albern, seltsam.
0: Ja.
1: Aber das benutze ich jetzt nicht.
0: Ja,
1: aber
0: hat das was mit dem Goofy zu tun von Mickey Mouse?
1: Naja, der ist ja auch ein bisschen goofy.
0: Ja, der heißt ja auch Goofy. Der ist ja auch ein bisschen albern und seltsam.
1: Ja. Ich weiß es nicht. Ja, dann gibt es noch Aura.
0: Das habe ich schon ganz oft gemerkt. Das ist ein Beispiel, denn wenn du jetzt denen das Bier klaust, hast du 100 Aura-Punkte weniger. Oder ja, jemandem genau. Bier ausgeben, ist 100 Aura-Punkte mehr.
1: Ja. Ja. Das ist einfach so die Ausstrahlung. Jemand hat Aura.
0: Aber das hat man früher schon gesagt, der hat eine ganz besondere Aura. Oder dieser Ort
1: hat eine. Da hat man das so gesagt, der hat eine besondere Aura. Und jetzt sagt man so, boah, der hat Aura. Und da wissen alle schon, ja, der hat irgendwie eine gute Ausstrahlung, keine Ahnung.
0: Das ist interessant. Also das ist aber so ein Wort, was von früher noch gab, tatsächlich. Wenn jemand eine ganz besondere Aura hatte, das habt ihr so ein bisschen übernommen jetzt tatsächlich. Das ist nicht ganz neu.
1: Ja.
0: Ganz oft werden natürlich auch Wörter einfach irgendwie, also Dinge ganz einfach neu beschrieben. Weil das alte Wort einfach zu langweilig geworden ist. Und was es sonst noch so gibt, ein bisschen Zeit haben wir noch, um die Sprache der Gen Z zu lernen.

0: Heute Abend wollen wir grillen. Auf jeden Fall, haben wir früher gesagt. Wahrscheinlich sagt ihr jetzt, wir wollen heute Abend grillen. Ist das safe?
1: Ja.
0: Oder Barbecue, was ist statt grillen, ne?
1: Weiß man ungefähr nicht. Ungefähr so, ja. Ich habe hier noch Touch Grass.
0: Touch Grass, das hat irgendwas mit Berühren zu tun oder Anfassen.
1: Ja, so, also Gras anfassen.
0: Ja, warum sagt man das so?
1: Ja, das ist sowas wie, geh mal raus, entspann dich, geh mal wieder in die Natur, du hast schon wieder, du laberst schon wieder Scheiße.
0: Achso,
1: fass mal wieder ein bisschen Gras an.
0: Polly, du brauchst ein Touchgrass.
1: Achso, ich laber schon wieder Scheiße. Ja, stimmt, die ganzen Jugendwörter. Und sonst, ja, Bro, kennst du wahrscheinlich.
0: Ja, das kann man ja.
1: Und dann gibt es noch 8.
0: 8? Also die Zahl 8?
1: Nee, so ein bisschen 8. Wie Essen.
0: Das bin ich jetzt völlig raus.
1: Ja, das ist so, wenn jemand hat eine gute Präsentation in der Schule gemacht und du sagst dann so, oh, you ate that und so.
0: Also er hat überzeugt sozusagen.
1: Ja.
0: Ah, ja.
1: Du hast es gegessen.
0: Ach, super. Ah, das ist übernommen. Ja, das ist wunderbar. Gut, das war jetzt aber auch. Wir reden gleich dann wieder nicht mehr wie die Gen Z, sondern mit Worten, die ich kenne. Gut, dann sind Versprecher auch vorprogrammiert, aber vielleicht soll ich wie die Gen Z reden, weil die Wörter kenne ich und ich muss es auswendig lernen. Und
1: einfach ein bisschen weniger.
0: Ja, weniger ist mehr, sagt man.
1: Ja, kurze Sätze.

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0: Lasst uns mal eben auf das gucken, was wichtig ist. Darüber wird in Nienburg und im Landkreis aktuell so gesprochen. In Nienburg, da ermittelt die Polizei nun gegen einen 36-jährigen Autofahrer. Er soll am Samstag im Lehmwandlungsweg einen Krankenwagen blockiert haben, der gerade eine verletzte Person ins Krankenhaus bringen wollte. Trotz mehrfacher Aufforderung durch die Einsatzkräfte zeigte sich der Mann zunächst uneinsichtig. Erst nach Androhung von Zwangsmaßnahmen machte er die Fahrbahn frei. Gegen ihn wurde nun ein Strafverfahren wegen des Verdachtes der Behinderung hilfeleistender Person eingeleitet. Unbekannte Täter, die haben am Sonntag in der Hannoverschen Straße in Nienburg mehrere Palmen von einem Geschäft geklaut. Anschließend versuchten sie offenbar gewaltsam in das Gebäude einzudringen. Der Einbruch, der ist jedoch gescheitert. Die Polizei bittet Zeuginnen und Zeugen, sich bei der Polizei in Nienburg zu melden. Und der Landkreis Nienburg, der gehört erneut zu den beliebtesten Reisezielen in Niedersachsen. Das zeigt der aktuelle Tourismusmonitor. Mit 87,9 Punkten bei der Gästezufriedenheit erreicht der Landkreis einen Platz landesweit unter den Top 10.
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0: Sind die Temperaturen eigentlich mittlerweile auch schon in den Top 10 angekommen? Mal gucken, was das Thermometer sagt hier bei uns vorm Studio. Da haben wir aktuell 13 Grad gemessen. 14 sind es bei euch in Stolzen oder zu. Scheint die Sonne nachher im Verlauf des Tages, da werden die Wolken mehr. Am Nachmittag, da kann es dann auch mal so ein klein bisschen Regen geben. Der Abend ist meistens bedeckt. Am späten Abend, da fällt dann auch immer wieder mal Regen. Auch heute Nacht müssen wir mit Regen rechnen. Morgen starten wir dann mit Regen und Wolken in den Mittwoch bei maximal 17 Grad.
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0: Wir gucken mal zu euch auf die Straße, mal sehen, was da jetzt aktuell so los ist. Da sehen wir, da ist auf der einen Seite nichts los, aber ihr habt uns Blitzer gemeldet. In Verden, da stehen sie zwischen dem Freizeitpark und dem Hotel, da müsst ihr also auf jeden Fall aufpassen. Und du hast da auch noch einen Blitzer gesehen. Wo steht ihr denn morgen?
3: Guten Morgen, Kreerweg, steht ebenfalls ein Blitzer, statt auswärts hinter der Weißen Brücke auf der linken Seite.
0: Da wird also auch geblitzt. Falls ihr noch irgendwas seht, sagt Bescheid, 050 21 40 30.
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0: Jörg hat ganz aufmerksam Radio Mittelweser gehört und nun ist ihm auch klar geworden, warum er ab und zu seinen Enkel nicht versteht, weil viele neue Begriffe doch in einer großen Masse kommen, sagt er, die verändern die Sprache. Ja, das ist tatsächlich so. Mir geht's ja genauso. Ich bin auch schon einer von den etwas Älteren. Also wenn ich manchmal so junge Leute reden höre, denke ich manchmal auch, was wollen die mir eigentlich sagen? Wisst ihr, was ich euch jetzt sagen will? Um 9:33 Uhr. Das kann ich eigentlich, glaube ich, ganz kurz machen. Ne? Ich mache jetzt meinen allseits bekannten Spruch. Ich bin Chris Benning und sage wie immer schönen guten Tag oder moin. Das kann man ja auch immer wunderbar sagen. Es ist Zeit für neue Musik auf Radio Mittelweser. Da kommt ja, jede Woche kommt ja immer so neue Musik raus. Und da sind einige Sachen bei, wo man sagt, ja, das könnte man auf jeden Fall doch mal hören. Zum Beispiel hat Giant Rooks neue Musik herausgebracht. Ward It Back heißt der Song. Und wenn der Song gelaufen ist, dann gibt es hier bei uns auf Radio Mittelweser ein bisschen Bangarangara.

Die große Frage ist doch immer, wenn der ESC vorbei ist, welche Songs schaffen es auch nachhaltig tatsächlich noch irgendwie im Radio zu laufen? Also ich persönlich fand Polen ja richtig toll und auch Rumänien hat mir richtig gut gefallen. Aber auch der Siegersong ist ein Song, den werden wir jetzt die nächsten Tage im Radio noch öfter hören. Hier ist Dara mit Bangarangara.

Manchmal klingt es ein bisschen wie Coldplay, dann ist es wie moderner Rock und dann hörst du, ach, das sind die Rolling Stones mit ihrer aktuellen Single Stars auf Radio Mittelweser. Manchmal geht es in Vereinen nicht nur um Tradition, sondern auch um die Frage, wie offen ist man eigentlich für Veränderung? Der Schützenverein in Twistringen, der hat jetzt da so ein klein bisschen Probleme bekommen, denn die Marionetten, die haben ihren Austritt angekündigt. Der Grund, sie wollen nicht länger als Aushängeschild eines Vereins sein, in den Frauen und Männer aus ihrer Sicht nicht vollständig gleichberechtigt sind. Konkret ging es um eine geplante Satzungsänderung. Frauen sollten künftig ebenfalls am Königsschießen teilnehmen dürfen, also am Wettbewerb, bei dem der Schützenkönig oder künftig vielleicht dann auch eine Schützenkönigin ermittelt wird.

Bei der Abstimmung stimmten zwar 69% der Mitglieder dafür, nötig gewesen wären allerdings 75% und damit blieb es bei der bisherigen Regelung. Für die Marionetten war das ein deutliches Signal. Sprecherin Nina Schütte erklärte gegenüber den NDR, dass man unter diesen Bedingungen nicht länger Teil des Vereins sein wolle. Der Vorsitzende bedauert die Entscheidung. Er hätte sich gewünscht, dass die Tänzerinnen den Verein erhalten bleiben und sich weiterhin für Veränderung einsetzen. Eine Geschichte, die zeigt, Tradition und Gleichberechtigung müssen kein Widerspruch sein. Manchmal braucht es aber auch ein klein bisschen mehr Mut und man muss einfach auch mal den Schritt wagen und so ein klein bisschen was verändern. Denn in ganz vielen Vereinen ist es tatsächlich so, dann sagen die, ja, ach, wir haben das schon seit Jahren, seit Jahrzehnten, vielleicht seit Jahrhunderten so gemacht, das läuft schon, das klappt. Nee, man muss dann auch schon mal so ein klein bisschen offen sein für Veränderungen. Ich meine, hier gibt es ja auch zahlreiche Schützenvereine bei uns im Landkreis Nienburg, wo die Frauen mitschießen dürfen. Warum auch nicht. Ich meine, jeder, der im Schützenverein ist, sollte auch die Möglichkeit haben, da dann am Königsschießen teilzunehmen.

0: All Saints, die gönnen sich nochmal einen schönen, schwarzen, starken Kaffee, Black Coffee. Wir gönnen uns gleich noch vor den Nachrichten um 10 die Alex Max Band Tonight, direkt nach dem hier.
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1: Ich bin Katrin Müller. Tausende Tankstellen haben nach Darstellung eines Verbraucherdienstes gegen die im April eingeführte 12-Uhr-Regel verstoßen. Demnach erhöhten rund 3.000 von gut 15.200 Tankstellen bis zum Stichtag 11. Mai die Preise insgesamt rund 17.000 Mal zu unerlaubten Zeiten, wie aus einer Auswertung des Portals Mehr Tanken hervorgeht. Das war fast jede fünfte Tankstelle. Die Zahl der Angriffe auf Mitglieder von Parteien hat im vergangenen Jahr massiv zugenommen. Bundesweit registrierte die Polizei 5.140 Straftaten, die sich gegen Parteirepräsentanten oder Parteimitglieder richteten. Das war ein Anstieg um fast 40% gegenüber 2024, wie aus einer Antwort der Bundesregierung auf eine Anfrage der AfD-Fraktion hervorgeht.
2: Seit Jahren steigt die Zahl der Straftaten, die sich gegen Angehörige von Parteien richtet. Ein Grund für den nochmal deutlichen Zuwachs im vergangenen Jahr dürfte das aufgeheizte Klima im Wahlkampf Anfang 2025 gewesen sein. Mit mehr als 1.850 Fällen war die AfD besonders stark betroffen, aber auch CDU und Grüne. Die meisten Angriffe kommen aus dem rechten und linken Spektrum, heißt es. Diana Kramer, Nachrichtenredaktion.
1: Wer die neue Kaufprämie für Elektroautos nutzen will, kann die staatliche Unterstützung ab heute beantragen. Das Förderportal soll in Kürze freigeschaltet sein. Das Antragsverfahren läuft ausschließlich digital ab.
3: Gefördert werden E-Autos, bestimmte Plug-in-Hybride und Elektroautos mit sogenannten Reichweitenverlängerern. Ob Kauf oder Leasing spielt keine Rolle. Wichtig ist nur, dass das Auto dieses Jahr neu zugelassen wurde. Die Förderung kann also auch rückwirkend beantragt werden. Wie viel Geld man bekommt, hängt vom Fahrzeug ab, aber auch vom Einkommen und der Familiengröße. Bis zu 6.000 Euro sind maximal drin. Da die Anträge nur online gestellt werden können, ist eine Bund-ID-Voraussetzung, also ein Konto, mit dem man sich online gegenüber Behörden ausweisen kann. Fiona Reinhardt, Nachrichtenredaktion.
1: Eine Reise mit einem Kreuzfahrtschiff haben in Deutschland im vergangenen Jahr so viele Menschen wie noch nie unternommen. Rund 1,5 Millionen Urlauber starteten eine Hochseekreuzfahrt von einem deutschen Hafen. Rund 4% mehr als im Vorjahr, wie das Statistische Bundesamt mitteilte. Während der Corona-Pandemie waren die Zahlen stark eingebrochen. Die jüngsten Passagierzahlen liegen aber nun sogar deutlich über denen des Vorpandemiejahres 2019.
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5: 9 Stunden scheint heute die Sonne am Nachmittag. Da kann es immer so ein klein bisschen Regen geben. In den nächsten Tagen, da gibt es hier bei uns in Nienburg so einen Mix aus Sonne und Wolken. Die Höchstwerte liegen heute bei so 16, 17 Grad. 21 Grad kriegen wir schon am Donnerstag.
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5: Wir gucken mal zu euch auf die Straßen, mal sehen, was da jetzt aktuell so los ist. Da sehen wir, da ist nichts los. Ne? Wenn ihr irgendwas seht, sagt Bescheid, 050 21 40 30. Da könnt ihr uns Blitzer melden. Zum Beispiel hat Tom eingesehen auf der B6 in Nienburg Richtung Hannover beim Geflügelhof. Da ist 100 erlaubt, da stehen sie rum. Außerdem stehen sie in Pferden zwischen dem Freizeitpark und dem Hotel. Und wenn ihr noch irgendwas seht, 050 21 40 30. Da, wo es geht, eine gute Fahrt.
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5: Da würde ich doch mal sagen, rein in diesen Dienstagvormittag. Ich bin Chris Bönning, moin. Das hier, das ist Amy MacDonald, Mr. Rock'n'Roll.

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Eigentlich heißt er Thomas Hübner. Ihr kennt ihn besser als Clouseau. Immer wenn du nicht da bist auf Radio Mittelweser. Und immer wenn ihr nicht da seid, dann läuft ihr bei uns auf Radio Mittelweser richtig gute Musik. Auch jetzt um 10 Uhr und gleich 19 Minuten. Das ist ein Klassiker. Luftgitarre raus, Haare auf und so ein bisschen rocken. Das sind Guns N' Roses und Paradise City.

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14: Lass uns mal auf das gucken, was wichtig ist bei uns in Nienburg und dem Landkreis. In Nienburg, da ermittelt die Polizei gegen einen 36-jährigen Autofahrer. Er soll am Samstag im Nebenwandlungsweg einen Krankenwagen blockiert haben, der gerade eine verletzte Person ins Krankenhaus bringen wollte. Trotz mehrfacher Aufforderung durch die Einsatzkräfte zeigte sich der Mann zunächst uneinsichtig. Erst nach Androhung von Zwangsmaßnahmen machte er die Fahrbahn frei. Gegen ihn wurde nun ein Strafverfahren wegen des Verdachtes der Behinderung hilfeleistender Person eingeleitet. Bislang unbekannte Täter, die haben am Sonntag in der Hannoverschen Straße in Nienburg mehrere Palmen vor einer Eisdiele geklaut. Anschließend versuchten sie offenbar gewaltsam in das Gebäude einzudringen. Der Einbruch, der ist gescheitert. Die Polizei bittet Zeugen, sich dort zu melden. Und der Landkreis Nienburg, der gehört erneut zu den beliebtesten Reisezielen in Niedersachsen. Das zeigt der aktuelle Tourismusmonitor Niedersachsen. Mit 87,9 Punkten bei der Gästezufriedenheit erreicht der Landkreis einen Platz landesweit unter den Top 10. Besonders positiv bewertet werden die Natur entlang der Weser, das Freizeitangebot und die hohe Qualität der Unterkünfte.
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14: 9 Stunden Sonne heute auf den Tag verteilt. In den nächsten Tagen, da wechseln sich Sonne und Wolken immer wieder ab. So 16, vielleicht 17 Grad morgen sollen wir kriegen. dazu kriegen wir dann auch ein bisschen Regen, zumindest heute Abend und auch morgen, da kann es immer wieder mal Regen geben. Am Donnerstag weht dazu dann auch noch ein böiger bis auffrischender Wind.
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14: Wir gucken mal zu euch auf die Straße, mal sehen, was da jetzt aktuell so los ist. Da sehen wir bei euch auf der Straße, das löppt eigentlich, außer auf der B6 Nienburg Richtung Hannover. Da in Höhe des Geflügelhofes, da ist 100 erlaubt. Da haben sie einen Blitzer aufgebaut. Wenn ihr noch irgendwas seht, was nicht auf die Straße gehört, ein Stau, ein Blitzer oder irgendwas anderes, sagt Bescheid. 050 21 40 30. Gute Fahrt.
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14: Guten Morgen, das ist er, der Dienstagvormittag, 10:30 durch. Ich bin Chris Bönning, moin.

0: Jetzt Jahre später kann ich das im Radio erzählen. Ich habe mal, als ich noch ein junger, kleiner Junge war, bei uns im Dorf aus dem Laden Bonbons geklaut. Bin dabei sogar erwischt worden, mehr oder weniger.
1: Oh.
0: Ich habe die nämlich geklaut und bin dann raus, hatte ein schlechtes Gewissen, bin dann wieder rein und habe gesagt, hier, ich habe die mitgenommen. Da war ich so 6, 7 Jahre alt.
1: Ach du Scheiße.
0: Ja. So, das ist ja so, Bonbons klauen, ja, kennt man. So, vielleicht hat er mal ein wenig Geld oder sowas geklaut. Letztens haben wir gehört, in Nienburg hat einer Palmen geklaut. Von der Eisdiele, ja, so Kunst. Die stehen hier vorne ja auch.
1: Ist auch verrückt.
0: Ja, wahrscheinlich für den Garten oder so.
1: Hast du noch nie auf einer Party Gläser geklaut?
0: Mitgenommen habe ich die ab und zu. Ist nicht
1: geklaut. Ja, das ist doch
0: ich klauen. Nein, ich habe doch vorher bezahlt, das Getränk.
1: Ja, das Getränk, aber nicht das Glas.
0: Ja, aber das Glas und die Tasse sind noch im Preis mit drin, habe ich immer gedacht, auf dem Weihnachtsmarkt zum Beispiel.
1: Okay, dann fühle ich mich jetzt nicht mehr so schlecht.
0: Siehst du? So, wir haben gerade über die Palmen gesprochen, die da geklaut wurden vor der Eisdiele, aber das ist, glaube ich, nicht das Kurioseste, was geklaut wurde.
1: Nee, ich habe hier einmal wurde eine Spaghetti-Eismaschine geklaut.
0: Wie haben die die mitgekriegt? Das ist die große Frage. Das ist so ein Riesending. Du kannst ja nicht so einen Arm klemmen.
1: Ich weiß es nicht. Keine Ahnung. Aber das ist, also ich verstehe es ja irgendwie auch. So ein Spaghetti-Eis zu Hause.
0: Ja, das ist nicht schlecht. Ah, muss das selber sauber machen, damit dann nachher. Das ist ja gut.
1: Dann wurden schon Kisten voll mit Überraschungseiern geklaut.
0: Ja, ja.
1: Vielleicht haben die das... die Spielzeuge da drin gesammelt oder so. Anders kann ich mir das jetzt nicht erklären.
0: Ich hole die nur wegen der Schokolade, weil die ist super lecker.
1: Das stimmt,
0: ja. Eine ganze Kiste voll, warum nicht?
1: Ja, was Gullideckel noch? Sind auch sehr beliebt.
0: Was willst du denn damit?
1: Ich habe keine Ahnung.
0: Ich meine, sind die Dinger sau schwer.
1: Ja, aber ich habe gelesen, die sind sehr beliebt.
0: Okay, ja. Und Ortsschilder, wenn das komische Ortsnamen sind. So Wacken zum Beispiel wird geklaut, das Ortsschild.
1: Ja, das ist ja eher auch so ein Ding im Suff, ne?
0: Ja, aber dennoch ist das kurios, weil das ist auch gefährlich. Vor allem ist es ein gefährlicher Angriff im Straßenverkehr. Weil wenn das Schild da nicht ist, denkst du als Autofahrer auch, das ist keine geschlossene Ortschaft und fährst vielleicht schneller.
1: Ja,

Man meint ja, so Geisterstädte gibt es nur in Amerika. Nee, die gibt es auch hier bei uns in Deutschland. Also es gibt schon verlassene Dörfer oder Ortsteile, sogenannte Lost Places. Bonnland zum Beispiel in Bayern, das ist ein ehemaliges Dorf in der Rhön. Das ist 1938 damals von der Wehrmacht geräumt worden. Heute ist das verlassene Dorf Teil eines Truppenübungsplatzes und unbewohnt. Und auch in Mecklenburg-Vorpommern, da gibt es eine Halbinsel an der Ostsee. Und die ist nach dem Abzug der sowjetischen Armee verfallen. Die ehemaligen Militärsiedlungen und auch die alte Seefahrerschule. Die Natur hat sich das Gebiet Stück für Stück zurückerobert und die Halbinsel ist heute nur noch im Rahmen von Führungen oder auch von Kutschfahrten zugänglich. Also Wüstrow heißt das Ganze. Da ist also auch quasi so ein Geisterort entstanden. Wie kommen wir jetzt drauf? Hier singt jetzt Adam Lambert nämlich von der Geisterstadt. Hier ist Ghost Town.

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1: Ich bin Katrin Müller. Wer die neue Kaufprämie für Elektroautos nutzen will, kann die staatliche Unterstützung ab sofort beantragen. Das entsprechende Portal wurde während einer Pressekonferenz mit Bundesumweltminister Schneider freigeschaltet. Das Antragsverfahren soll digital ablaufen.
2: Erstmal brauchen die Interessierten eine Bund-ID, mit der sie sich bei den Behörden ausweisen können, denn der Antrag wird online gestellt. In dem Portal können dann die nötigen Nachweise hochgeladen werden. Neben reinen E-Autos werden auch die mit Reichweitenverlängerung und bestimmte Plug-in-Hybride gefördert. Es winken bis zu 6.000 Euro Prämie. Wie hoch der staatliche Zuschuss im Einzelnen ist, hängt von Fahrzeug, Einkommen und Familiengröße ab. 3 Milliarden Euro sind insgesamt im Fördertopf. Das Umweltministerium rechnet damit, dass die Mittel für die nächsten 2 Jahre reichen. Ursula Winkler, Nachrichtenredaktion.
1: Nach dem Einsturz eines Gründerzeithauses in Görlitz werden weiter 3 Menschen vermisst. Die Feuerwehr muss bei der Suche besonders vorsichtig vorgehen, weil möglicherweise noch Gas austritt. Die Ursache ist noch nicht geklärt, vieles deutet aber auf eine Gasexplosion hin.
3: Bei den Vermissten handelt es sich um 2 rumänische Frauen im Alter von 25 und 26 Jahren sowie um einen 48 Jahre alten Mann mit bulgarischer und deutscher Staatsangehörigkeit. Nach Angaben der Feuerwehr muss jeder Stein und jedes Brett per Hand angehoben werden, um mögliche Hohlräume mit Gas zu entdecken. In der Nacht waren auch 5 Spürhunde im Einsatz. Die Suche soll mindestens den ganzen Tag und notfalls auch die kommende Nacht dauern. Thomas Bleskin, Nachrichtenredaktion.
1: Tausende Tankstellen haben nach Darstellung eines Verbraucherdienstes gegen die im April eingeführte 12-Uhr-Regel verstoßen. Demnach erhöhten rund 3.000 von gut 15.200 Tankstellen bis zum Stichtag 11. Mai die Preise insgesamt rund 17.000 Mal zu unerlaubten Zeiten. Das geht aus einer Auswertung des Verbraucherdienstes Mehr tanken auf Basis von Daten der Markttransparenzstelle für Kraftstoffe hervor. Das war fast jede 5. Tankstelle. Am höchsten war die Quote laut Auswertung in Bayern, am niedrigsten in Berlin. Zum Fußball. Torwart Manuel Neuer wird nach Informationen der Bild als Nummer 1 im deutschen Nationalteam zur Fußball-WM reisen. Bundestrainer Julian Nagelsmann habe den bisherigen Stammkeeper Oliver Baumann angerufen und ihm mitgeteilt, dass er mit Bayern Torhüter Neuer im Tor plane, heißt es. Baumann habe dann Nagelsmann zugesichert, dass er beim DFB-Team auch als Ersatzkeeper für die WM zur Verfügung steht.
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5: Und so ähnlich wird es auch beim Wetter gewesen sein wie bei der deutschen Nationalmannschaft. Da wird ja Julian da angerufen haben beim Oliver, so bring, hallihallo, Löchchen, hier ist der Julian. Sagt er, ah, hier ist Oliver. Du Oliver, ich muss dir sagen, eigentlich der Manu, der geht ins Tor. Ne? So, dann hat er gesagt, gut, bin ich Nummer 2. Und so ähnlich ist es auch mit den Wolken und der Sonne, die wechseln sich immer wieder ab heute bei Temperaturen so um die 16 bis 17 Grad. Sind immerhin bis zu 9 Stunden Sonne drin.
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5: Wir gucken mal zu euch auf die Straßen, mal sehen, was da jetzt aktuell so los ist. Schönen guten Tag, Autofahrer. Da sehen wir bei euch auf der Straße, das läuft. Da ist nichts los. Ne? Im Blitzer habt ihr uns eingemeldet. Und zwar steht er in Nienburg, wenn ihr Richtung Hannover unterwegs seid, da in Höhe des Geflügelhofes auf der B6, da ist 100 erlaubt. Wenn ihr auch noch was seht, sagt Bescheid, 050 21 40 30. Gute Fahrt.
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5: So ein gutes Stündchen hätten wir noch. Mal gucken, was wir bis 12 noch so anstellen. Ich bin Chris Berning. Moin.

Viele von euch kennen es noch und viele von uns haben es auch vor dem Zu-Bett-Gehen ganz gerne gesehen. Das Sandmännchen, das hat ja viele von uns immer so in den Schlaf gebracht. Auch noch bevor das Sandmännchen Sand irgendwelchen Leuten unfreiwillig in die Augen gestreut hat im Fernsehen, hat das Sandmännchen im Radio in der ehemaligen DDR sein Unwesen getrieben. Heute vor 70 Jahren, am 19. Mai 1956, ja, so weit vor der ersten Fernsehausstrahlung, da hat es nämlich die kleine Gute-Nacht-Geschichte vom Sandmännchen im Radio gegeben.

Wir gehen jetzt mal in eine ganz andere Zeit zurück, nämlich in ein Jahr, wo das Haupthaus der Nienburger Museen neu bezogen worden ist und seitdem wird da die Geschichte der Stadt und des Landkreises ausgestellt. Die Rede ist natürlich vom jetzigen Museum und vom Jahr 1985. Da ist das Museum nämlich umgezogen und im selben Jahr kam dieser Song raus. Hier ist Madonna, Like a Virgin.

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0: Musik aus Fast and the Furious, Paul Walker und Wiz Khalifa, also Wiz Khalifa und Charlie Puth, ne? See you again auf Radio Mittelweser. Die Nienburger Polizei ermittelt gegen einen 36-jährigen Autofahrer. Er soll am Samstag im Lebenwandlungsweg einen Krankenwagen blockiert haben, der gerade im Einsatz war und eine verletzte Person ins Krankenhaus bringen wollte. Trotz mehrfacher Aufforderung durch die Einsatzkräfte zeigte sich der Mann uneinsichtig. Erst nach Androhung Zwangsmaßnahmen hat der Mann die Fahrbahn dann freigegeben. Gegen ihn wird nun ermittelt, weil er sich wegen Behinderung von hilfeleistender Person. Palmen geklaut war die Schlagzeile und ein versuchter Einbruch. Unbekannte Täter haben am Sonntag in der Hannoverschen Straße in Nienburg mehrere Palmen vor einer Eisdiele geklaut. Anschließend versuchten sie offenbar gewaltsam ins Gebäude einzudringen. Der Einbruch ist jedoch gescheitert. Die Polizei sucht da den hingegen Zeugen. Und der Landkreis Nienburg gehört erneut zu den beliebtesten Reisezielen in Niedersachsen. Das zeigt der aktuelle Tourismusmonitor. Mit 87,9 Punkten bei der Gästezufriedenheit erreicht der Landkreis Nienburg sogar einen Spitzenplatz in der Top-10-Gruppe Niedersachsenweit.
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0: In den nächsten Tagen, da gibt es hier bei uns in Nienburg dann so ein Wechselspiel aus Sonne und Wolken. Heute 9 Stunden Sonne, dazu mal Wolken, kann auch immer wieder mal Regen geben. Generell mal Sonne, mal Wolken in den nächsten Tagen und es fällt heute und auch morgen so ein klein bisschen Regen. Die Höchstwerte liegen so zwischen 17 Grad heute und morgen. 21 Grad soll es dann schon am Donnerstag werden.
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0: Wir gucken mal zu euch auf die Straße, mal sehen, was da jetzt also so los ist auch aktuell. Nicht? Da sehen wir nichts, dann läuft es wunderbar. Falls ihr was seht, 050 21 40 30. Gute Fahrt.
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0: Guten Morgen, habt ihr ausgeschlafen, seid ihr wach? Also ich habe jetzt gerade tatsächlich so ein klein bisschen so einen toten Punkt. Na gut, das kann dann irgendwann mal vorkommen. Ne? War gestern auch so ein klein bisschen länger. Wir hatten nämlich ein Nachholspiel mit TuS Drakenburg in der Altliga. Da haben wir in Himmelhausen Fußball gespielt. Das war ein spannendes Spiel, war auch ein bisschen rutschig aufgrund des Wetters. Am Ende haben wir uns dann 2-2 getrennt. Gut, da hast du ganz kurz vor Schluss noch das 2-2 gekriegt. Aber lieber da unentschieden spielen, als dann da unglücklich 3-2 verlieren. Also gute Leistungen haben wir letzten Endes gebracht. Ging dann 2-2 aus. Wer auch immer gute Leistung bringt, das sind die Jungs um Will.i.am und Fergie. Die Rede ist von den Black Eyed Peas. Hier sind sie mit Time Dirty Bit. Ich bin Chris Bönning. Guten Tag.

Das war die gute Bibi, aber nicht die mit Hex Hex, sondern Bibi Rexha gemeinsam mit Faithless New Religion auf Radio Mittelweser. Und wir bleiben noch so ein klein bisschen bei diesem tanzbaren Beat.

Der Astronom Anders Celsius, ne, der hat einfach mal gesagt, komm, wir machen mal eine neue Temperaturskala. Und das war heute vor 284 Jahren am 19. Mai 1742. Da hat der nämlich gesagt, der Siedepunkt des Wassers, der liegt bei 0 Grad und der Gefrierpunkt, der liegt bei 100 Grad. Das hat er jetzt bis 1745 behauptet. Also 3 Jahre später kommt dann aber Karl von Line und sagt, alter Schwede, das müssen wir aber umdrehen. Wir machen das in Zukunft so, dass der Gefrierpunkt inzwischen bei 0 liegt und der Siedepunkt bei 100. So, also hat er einfach mal so die Temperaturskala von Celsius einfach umgedreht. Aber nach wie vor messen wir natürlich die Grade in Celsius.

Die waren schon so ein bisschen Trendsetter damals in den 80er Jahren. Duran Duran auf Radio Mittelweser. Und er hat irgendwann gesagt, als er in einer Castingshow war, ja, so irgendwie habe ich gar keinen Bock drauf, weil ihr fangt dann irgendwann an und schreibt mir irgendwelche Songs auf den Leib und dann muss ich das machen, wo ich eigentlich gar keinen Bock zu habe. Und dann ist er mitten in dieser Staffel dieser Castingshow, hat er gesagt, nö, hör auf, ich mach einfach mein eigenes Ding. Und damit sollte er auch Erfolg haben. Ne? Hier ist Mr. Rückwärtssalto auf der Bühne, Benson Boone mit Sorry, I'm Here for Someone Else. Ja, der war auch hier, um was anderes zu machen, hat er gesagt.

0: Trink aus, wir müssen gehen, so heißt das aktuelle Album und auch die letzte Tour der Toten Hosen. Und auf diesem Album ist auch der Song drauf, die Show muss weitergehen. Diese Show, die ist zu Ende, gleich geht's weiter mit dem Kollegen Egon Garding und seinem Weltmix. Ich bin Chris Benning, wir hören uns dann morgen ab 6, bis dann tut mir einen Gefallen, mach bloß keinen Blödsinn, ich krieg das eh raus.
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1: Ich bin Katrin Müller. Wer die neue Kaufprämie für Elektroautos nutzen will, kann die staatliche Unterstützung ab sofort beantragen. Das entsprechende Portal wurde während einer Pressekonferenz mit Bundesumweltminister Schneider freigeschaltet.
2: Gefördert werden E-Autos, bestimmte Plug-in-Hybride und Elektroautos mit sogenannten Reichweitenverlängerern. Ob Kauf oder Leasing spielt keine Rolle. Wichtig ist nur, dass das Auto dieses Jahr neu zugelassen wurde. Die Förderung kann also auch rückwirkend beantragt werden. Wie viel Geld man bekommt, hängt vom Fahrzeug ab, aber auch vom Einkommen und der Familiengröße. Bis zu 6.000 Euro sind maximal drin. Da die Anträge nur online gestellt werden können, ist eine Bund-ID Voraussetzung, also ein Konto, mit dem man sich online gegenüber Behörden ausweisen kann. Fiona Reinhardt, Nachrichtenredaktion.
1: Tausende Tankstellen haben nach Darstellung eines Verbraucherdienstes gegen die im April eingeführte 12-Uhr-Regel verstoßen. Demnach erhöhten rund 3.000 von gut 15.200 Tankstellen bis zum Stichtag 11. Mai die Preise insgesamt rund 17.000 Mal zu unerlaubten Zeiten, wie aus einer Auswertung des Portals Mehr Tanken hervorgeht. Das war fast jede fünfte Tankstelle. Die Zahl der Angriffe auf Mitglieder von Parteien hat im vergangenen Jahr massiv zugenommen. Bundesweit registrierte die Polizei 5.140 Straftaten, die sich gegen Parteirepräsentanten oder Parteimitglieder richteten. Das war ein Anstieg um fast 40% gegenüber 2024, wie aus einer Antwort der Bundesregierung auf eine Anfrage der AfD-Fraktion hervorgeht.
3: Seit Jahren steigt die Zahl der Straftaten, die sich gegen Angehörige von Parteien richtet. Ein Grund für den nochmal deutlichen Zuwachs im vergangenen Jahr dürfte das aufgeheizte Klima im Wahlkampf Anfang 2025 gewesen sein. Mit mehr als 1.850 Fällen war die AfD besonders stark betroffen, aber auch CDU und Grüne. Die meisten Angriffe kommen aus dem rechten und linken Spektrum, heißt es. Diana Kramer, Nachrichtenredaktion.
1: Eine Reise mit einem Kreuzfahrtschiff haben in Deutschland im vergangenen Jahr so viele Menschen wie noch nie unternommen. Rund 1,5 Millionen Urlauber starteten eine Hochseekreuzfahrt von einem deutschen Hafen. Rund 4% mehr als im Vorjahr, wie das Statistische Bundesamt mitteilte. Während der Corona-Pandemie waren die Zahlen stark eingebrochen. Die jüngsten Passagierzahlen liegen aber nun sogar deutlich über denen des Vorpandemiejahres 2019.
4: Hallo und herzlich willkommen zu einer neuen Ausgabe Weltmix. Eure Sendung für die kuriosesten, lustigsten und unglaublichsten Meldungen von diesem Planeten. Ich bin Egon Garding und ich verspreche euch, heute ist wieder einiges dabei, das ihr euch nicht ausdenken könntet. Wir haben bekiffte Fischer aus Schweden, ein australisches Haus, das einfach mal so umgezogen ist, ein Weltraumklempnerin der NASA und noch viel mehr. Also Ohren auf, hier kommt der Weltmix. Ah ja.

Wir starten heute in Schweden und zwar mit einer wissenschaftlichen Studie, die man wirklich nicht erfinden muss. Forscher der Schwedischen Universität für Agrarwissenschaften haben Lachse und Kokain vollgepumpt. Nein, das ist kein Aprilscherz. Das Ziel war eigentlich ernst. In immer mehr Gewässern weltweit werden Spuren von Drogen gefunden. Aus dem Abwasser. Die Wissenschaftler wollten wissen, wie das die Fische beeinflusst. Also implantierten sie Dutzenden Lachsen kleine Kapseln mit Kokain und ließen sie in einem schwedischen See schwimmen. Das Ergebnis, die bekoksten Lachse schwammen deutlich schneller und weiter als ihre nüchternen Artgenossen. Noch überraschender, die Fische, die mit dem Abbauprodukt des Kokains behandelt wurden, legten sogar fast doppelt so viele Kilometer zurück. Die Forscher sind besorgt, denn mehr Schwimmen bedeutet mehr Energieverbrauch und das ist für die Tiere auf Dauer alles andere als gut. Bleibt also zu hoffen, dass die Lachse in unseren Flüssen noch nüchtern sind. Obwohl ein schneller Lachs wäre beim Angeln ja auch mal eine Abwechslung.

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Von Australien geht es jetzt sehr weit weg, nämlich auf dem Weg zum Mond. Die NASA-Mission Artemis II ist unterwegs und die vier Astronauten an Bord haben in den ersten Stunden gleich eine handfeste Herausforderung erlebt. Die Toilette war kaputt. Das klingt lustig, ist aber im Ernst ein großes Problem. Vier Menschen teilen sich in der Orion-Kapsel einen Raum, der nicht größer ist als das Innere eines Wohnmobils. Und die Toilette funktioniert auf einem Saugsystem. Wenn das ausfällt, wird es schnell sehr unangenehm. Astronautin Christina Koch meldete das Problem als erste an die Bodenkontrolle. Und weil sie die einzige Frau an Bord war, durfte sie natürlich auch die Reparatur übernehmen. Koch selbst kommentierte das trocken: "Ich bin stolz darauf, mich jetzt Weltraumklempnerin nennen zu dürfen." Nach einigen Stunden war das Problem behoben und die Mission konnte fortgesetzt werden. Für einen kleinen Lacher sorgte übrigens auch der kanadische Premierminister Mark Carney, der die Astronauten anrief und seinen Landsmann Jeremy Hansen fragte, ob er zum Frühstück lieber Ahornsirup oder Nutella auf seine Pfannkuchen möchte. Genau in dem Moment, als eine dunkelbraune schwimmende Substanz durchs Bild flog. Was das war, wollen wir lieber nicht wissen.

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Und zum Abschluss fliegen wir nach Indien, wo Hochzeiten ja ohnehin schon für ihre Pracht und Extravaganz bekannt sind. Aber der neueste Trend stoppt alles bisher Dagewesene. In Indien werden Hochzeitsgäste neuerdings von Kellnerinnen bedient, die auf Hoverboards durch den Saal gleiten. Statt normaler Kellnerkleidung tragen die jungen Frauen glänzende, aufeinander abgestimmte Outfits und Sneaker und balancieren dabei Tabletts mit Getränken und Speisen. Das Ganze sieht spektakulär aus, wird natürlich sofort gefilmt und landet auf Social Media. Die Reaktionen sind gespalten. Die einen finden es glamourös und modern, die anderen sind weniger begeistert. Ein Kommentar schrieb auf X: Geld bringt keine Klasse. Aber die Hochzeitsplaner lieben den Trend, denn was bringt mehr Aufmerksamkeit als eine Kellnerin, die auf einem schwebenden Brett durch den Saal surft? Wir sagen, wenn das der neue Standard ist, dann müssen wir unsere Hochzeitseinladungen wohl nochmal überdenken.

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Wir bleiben in China und kommen zu einem Diätprogramm, das so ungewöhnlich ist, dass man es zweimal lesen muss. In der chinesischen Stadt Wuxi haben die Behörden eine ganz besondere Methode gefunden, um die Bevölkerung zum Abnehmen zu motivieren. Wer Gewicht verliert, bekommt dreimal so viel Rindfleisch, wie er abgenommen hat. Und das kostenlos. Über 1000 Menschen haben sich bereits für das Programm angemeldet. Und das ist nicht alles. In der Provinz Yunnan gibt es eine ähnliche Aktion namens Fett gegen Kartoffeln. Wer dort besonders viel abnimmt, kann sogar auf Hühnchen upgraden. Und eine Supermarktkette hat kurzerhand Wagen in ihren Filialen aufgestellt. Wer sich wiegt und Gewicht verloren hat, bekommt gratis Rindfleisch, Flusskrebse oder Kiwis. Der Teilnehmer Hyung Zeng erklärte der Nachrichtenagentur AFP, wenn man leckeres Essen sieht, ist es schwer zu widerstehen. Wir fragen uns, ist es wirklich eine gute Idee, Menschen mit Essen zum Abnehmen zu motivieren? Wer sind wir, um das zu beurteilen?

Weiter geht's nach Australien, wo ein Ehepaar gerade das erlebt hat, was man wohl als den teuersten Umzug der Geschichte bezeichnen könnte. David und Melanie Moore aus dem Bundesstaat Victoria hatten sich ihren Traum erfüllt. Ein schönes Fertighaus auf dem Land. Sie zogen ein, lebten 5 Monate darin und dann kam der Anruf vom Bauamt, das Haus stand auf dem falschen Grundstück. Nicht ein bisschen falsch, sondern komplett auf dem Nachbargrundstück. Was war passiert? Der Hausbesitzer hatte einfach das falsche Stück Land bebaut. Das Ehepaar Moore besaß das Grundstück nebenan. Nach einem 2-jährigen Rechtsstreit und einem Ultimatum des Nachbarn blieb nur eine Lösung. Das Haus musste buchstäblich umziehen. Ein Spezialunternehmen sägte es in der Mitte durch, lud es auf einen Lastwagen und fuhr es 100 Meter weiter auf das richtige Grundstück. Die Kosten für den Umzug rund 100.000 australische Dollar. Dazu kommen die 500.000 Dollar, die das Paar bereits investiert hatte. Melanie Moore sagte danach erleichtert, es war ein Gewicht, das von unseren Schultern fiel. Wir würden sagen, das war buchstäblich ein Haus, das von ihren Schultern fiel.

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3: Jetzt wird es tierisch und zwar gleich doppelt, denn in Asien scheinen Strauße gerade eine neue Leidenschaft entdeckt zu haben, das Autofahren. Naja, fast. In Thailand entwischte ein 6 Monate alter Strauß aus einem Katzencafé im Ferienort Pattaya. Das Tier rannte auf einer Autobahn, flitzte mit über 70 Stundenkilometer durch den Mittelstreifen, überholte dabei locker mehrere Autos. Ein Autofahrer filmte das Spektakel und rief: Wer hat hier einen Strauß verloren? Kommt ihn holen, der rennt so schnell. Nach einer wilden Verfolgungsjagd über 15 Kilometer wurde der Vogel schließlich eingefangen. Nur einen Tag später dasselbe Spiel in Peking. Dort entwischte ein Strauß aus einer Privatfamilie und sprintete ebenfalls auf eine Stadtautobahn. Die Polizei verfolgte ihn zu Fuß und hatte dabei keine Chance. Erst nach einer ausgedehnten Jagd konnte auch dieser Ausreißer gestoppt werden. Was ziehen wir für ein Fazit daraus? Strauße sind schneller, als die meisten Menschen denken. Und offenbar haben sie keine Angst vor dem Verkehr.

Ja, liebe Freunde, und das war mal wieder mein Weltmix am heutigen Tag. Ich hoffe, es hat euch gefallen mit bekifften Fischen aus Schweden, einem australischen Haus, was umziehen musste, und einer Weltraumklempnerin der NASA. Ich verabschiede mich. Mein Name ist Egon Garding. Ich sage bye bye. Bis zum nächsten Mal.

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1: Ich bin Katrin Müller. Wer die neue Kaufprämie für Elektroautos nutzen will, kann die staatliche Unterstützung ab sofort beantragen. Das entsprechende Portal wurde während einer Pressekonferenz mit Bundesumweltminister Schneider freigeschaltet. Das Antragsverfahren soll digital ablaufen.
2: Erstmal brauchen die Interessierten eine Bund-ID, mit der sie sich bei den Behörden ausweisen können, denn der Antrag wird online gestellt. In dem Portal können dann die nötigen Nachweise hochgeladen werden. Neben reinen E-Autos werden auch die mit Reichweitenverlängerung und bestimmte Plug-in-Hybride gefördert. Es winken bis zu 6.000 Euro Prämie. Wie hoch der staatliche Zuschuss im Einzelnen ist, hängt von Fahrzeug, Einkommen und Familiengröße ab. 3 Milliarden Euro sind insgesamt im Fördertopf. Das Umweltministerium rechnet damit, dass die Mittel für die nächsten 2 Jahre reichen. Ursula Winkler, Nachrichtenredaktion.
1: Nach dem Einsturz eines Gründerzeithauses in Görlitz werden weiter 3 Menschen vermisst. Die Feuerwehr muss bei der Suche besonders vorsichtig vorgehen, weil möglicherweise noch Gas austritt. Die Ursache ist noch nicht geklärt, vieles deutet aber auf eine Gasexplosion hin.
3: Bei den Vermissten handelt es sich um 2 rumänische Frauen im Alter von 25 und 26 Jahren sowie um einen 48 Jahre alten Mann mit bulgarischer und deutscher Staatsangehörigkeit. Nach Angaben der Feuerwehr muss jeder Stein und jedes Brett per Hand angehoben werden, um mögliche Hohlräume mit Gas zu entdecken. Die Suche soll mindestens den ganzen Tag und notfalls auch die kommende Nacht dauern. Thomas Bleskin, Nachrichtenredaktion.
1: Tausende Tankstellen haben nach Darstellung eines Verbraucherdienstes gegen die im April eingeführte 12-Uhr-Regel verstoßen. Demnach erhöhten rund 3.000 von gut 15.200 Tankstellen bis zum Stichtag 11. Mai die Preise insgesamt rund 17.000 Mal zu unerlaubten Zeiten. Das geht aus einer Auswertung des Verbraucherdienstes Mehr Tanken auf Basis von Daten der Markttransparenzstelle für Kraftstoffe hervor. Das war fast jede 5. Tankstelle. Am höchsten war die Quote laut Auswertung in Bayern, am niedrigsten in Berlin. Der Film- und Fernsehschauspieler Alexander Held ist tot. Er starb bereits am vergangenen Dienstag im Alter von 67 Jahren, überraschend nach kurzer Krankheit, wie der eng mit ihm befreundete TV-Produzent Sven Burgemeister der dpa mitteilte. Held lebte zuletzt im österreichischen Erl in Tirol und war unter anderem bekannt für seine Rolle in der ZDF-Krimireihe München Mord. Zudem spielte der gebürtige Münchner in Filmen wie Sophie Scholl, Die letzten Tage, Der Schuh des Manitou oder Der Untergang.
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Musik nonstop, damit der Nachmittag rund läuft. Ich bin India Kulig und ihr hört Radio Mittelweser.

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Das war's für diese Stunde. Aber keine Sorge, wir legen gleich nach. In der nächsten Stunde gibt's frische Geschichten, neue Musik und natürlich etwas zum Schmunzeln. Ich bin India Kulik und ihr hört Radio Mittelweser.

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1: Ich bin Dirk Zeitler. Wer die neue Kaufprämie für Elektroautos nutzen will, kann die staatliche Unterstützung ab sofort beantragen. Das entsprechende Portal wurde während einer Pressekonferenz mit Bundesumweltminister Schneider freigeschaltet. Das Antragsverfahren soll digital ablaufen. Nur einmal am Tag erhöhen, nämlich um 12 Uhr. Diese Regelung gilt seit April an deutschen Tankstellen. Dagegen wurde tausendfach verstoßen, wie eine Auswertung des Verbraucherdienstes Mehr Tanken zeigt. Regional zeigen sich dabei deutliche Unterschiede.
2: Fast jede fünfte Tankstelle soll laut dieser Auswertung gegen die 12-Uhr-Regel verstoßen haben. Und das soll in dem beobachteten Zeitraum insgesamt rund 17.000 Mal passiert sein. Die meisten Verstöße wurden in Bayern festgestellt. In Berlin sei die Quote am niedrigsten. Der Bundesverband Freier Tankstellen nimmt Tankstellenbetreiber in Schutz. Der Prozess von der Preisänderung bis hin zur Datenübermittlung ans Kartellamt sei lang. Und verschiedene Faktoren könnten dazu führen, dass eine Preisänderung erst verzögert übermittelt wird. Fiona Reinhardt, Nachrichtenredaktion.
1: Die von Bund und Ländern finanzierte Plattform jugendschutz.net hat im vergangenen Jahr mehr als 15.000 Verstöße gegen Jugendschutzbestimmungen im Netz registriert. Meistens ging es um Missbrauchsdarstellungen von Kindern und Jugendpornografie. Das geht aus dem Jahresbericht der Stelle hervor.
3: Es bleibt wohl eine hohe Dunkelziffer, denn längst nicht jeder Verstoß im Netz wird auf der Plattform gemeldet. Aber immerhin, in fast allen Fällen haben die Anbieter nach der Beschwerde die Verstöße aus dem Netz genommen und in etwa 2 von 5 Fällen wurden Ermittler eingeschaltet. Die Experten scannen Social Media und Co. auch selbst. Vor allem der zunehmende KI-Einsatz besorgt sie. So haben etwa künstlich generierte Influencer mit ihrer perfekten Welt oft negative Effekte für das Selbstbild der jungen User. Ursula Winkler, Nachrichtenredaktion.
1: Parallel zum Besuch von Kremlchef Putin in Peking hat Russland ein dreitägiges Großmanöver mit Zehntausenden Soldaten und Übungen seiner Nuklearkräfte begonnen. Daran nehmen den Angaben zufolge auch 140 Flugzeuge, 73 Marineschiffe und 13 U-Boote teil. 8 dieser U-Boote seien Träger von Nuklearraketen.
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Vielleicht habt ihr heute schon einiges geschafft oder steckt noch mitten in euren Aufgaben. Hier bei uns bekommt ihr zwischendurch ein bisschen Durchatmen, ein bisschen Mitsummen, ein bisschen gute Laune. Musik am Stück für euren Nachmittag im Landkreis Nienburg. Und davon gibt's jetzt gleich noch mehr. Ich bin Indira Kullig und ihr hört Radio mit Hilwig.

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1: Das war die Aktuelle Stunde hier bei uns. Gleich nach der vollen Stunde und den Weltnachrichten gibt's frischen Stoff. Und ich verspreche, es lohnt sich. Ich bin India Kulik und ihr hört Radio Mittelweser.

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1: Ich bin Dirk Zeitler. Wer die neue Kaufprämie für Elektroautos nutzen will, kann die staatliche Unterstützung ab sofort beantragen. Das entsprechende Portal wurde während einer Pressekonferenz mit Bundesumweltminister Schneider freigeschaltet. Das Antragsverfahren läuft ausschließlich digital ab, rückwirkend für Zulassungen ab Januar.
2: Viele Interessierte standen offenbar schon in den Startlöchern. Bis zum Ende der Veranstaltung mit Umweltminister Schneider, die gerade mal eine halbe Stunde dauerte, gab es schon über 1800 Anträge. Für den Online-Antrag ist eine Bund-ID nötig, also ein Konto, mit dem man sich online bei Behörden ausweisen kann. Gefördert wird unter anderem der Kauf und das Leasing neuer E-Autos und bestimmter Plug-in-Hybride, die sowohl mit Strom als auch mit Treibstoff fahren können. Die Höhe des Zuschusses hängt von Fahrzeug, Einkommen und Familiengröße ab und kann bei bis zu 6.000 Euro liegen. Tine Klimach, Nachrichtenredaktion.
1: Das Europäische Parlament hat schärfere Regeln zum Schutz der Stahlindustrie vor billiger Konkurrenz aus Ländern wie China beschlossen. Eine Mehrheit der Abgeordneten stimmte in Straßburg dafür, dass deutlich weniger Stahl zollfrei in die EU eingeführt werden darf und darüber hinausgehende Importe mit einem höheren Strafzoll als bisher belegt werden. Vor allem aus China, Indien und der Türkei importierter günstiger Stahl macht den europäischen Herstellern zu schaffen. Die von Bund und Ländern finanzierte Plattform Jugendschutz.net hat im vergangenen Jahr mehr als 15.000 Verstöße gegen Jugendschutzbestimmungen im Netz registriert. Meistens ging es um Missbrauchsdarstellungen von Kindern und Jugendpornografie.
3: Es bleibt wohl eine hohe Dunkelziffer, denn längst nicht jeder Verstoß im Netz wird auf der Plattform gemeldet. Aber immerhin, in fast allen Fällen haben die Anbieter nach der Beschwerde die Verstöße aus dem Netz genommen und in etwa 2 von 5 Fällen wurden Ermittler eingeschaltet. Die Experten scannen Social Media und Co. auch selbst. Vor allem der zunehmende KI-Einsatz besorgt sie. So haben etwa künstlich generierte Influencer mit ihrer perfekten Welt oft negative Effekte für das Selbstbild der jungen User. Ursula Winkler, Nachrichtenredaktion.
1: Parallel zum Besuch von Kreml-Chef Putin in Peking hat Russland ein dreitägiges Großmanöver mit zehntausenden Soldaten und Übungen seiner Nuklearkräfte begonnen. Daran nehmen den Angaben zufolge auch 13 U-Boote teil. 8 dieser U-Boote seien Träger von Nuklearraketen.
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4: Willkommen zurück in deinem musikalischen Nachmittag. Keine langen Worte, keine großen Themen, nur Songs, die tragen, wärmen und manchmal auch überraschen. Von Rehburg-Lockum bis Steierberg, von Maglohe bis Hoyer. Wir begleiten dich quer durch den Landkreis. Bleib gern bei uns, hier läuft Musik nonstop. Ich bin India Kulig und ihr hört Radio Mittelweser.

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7: Schön, dass ihr mit uns durch den Nachmittag geht. Vielleicht seid ihr gerade in Nienburg unterwegs, vielleicht in einem der vielen Dörfer drumherum. Ganz egal, wir sind überall bei euch. Wir halten die Worte kurz und die Musik lang, damit ihr weiter euren Rhythmus findet. Und hier kommt auch schon der nächste Titel. Ich bin India Kulik und ihr hört Radio Mittelweser.

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1: Ich bin Dirk Zeitler. Bundeskanzler Merz hat seine schwarz-rote Regierungskoalition zu entschlossenen Anstrengungen für weitere Reformen aufgerufen. Wir brauchen jetzt Ruhe, wir brauchen Vertrauen, wir brauchen aber auch Mut in der Regierung, sagte Merz, bevor er als Gast an der Sitzung der SPD-Bundestagsfraktion teilnahm. Er forderte die Unionsfraktion wie die SPD-Fraktion zudem auf, nicht gegenseitig öffentliche rote Linien aufzuzeigen. Wer die neue Kaufprämie für Elektroautos nutzen will, kann die staatliche Unterstützung ab sofort beantragen. Das entsprechende Portal wurde während einer Pressekonferenz mit Bundesumweltminister Schneider freigeschaltet. Das Antragsverfahren läuft rückwirkend für Neuzulassungen ab Januar.
2: Viele Interessierte standen offenbar schon in den Startlöchern. Bis zum Ende der Veranstaltung mit Umweltminister Schneider, die gerade mal eine halbe Stunde dauerte, gab es schon über 1800 Anträge. Für den Online-Antrag ist eine Bund-ID nötig, also ein Konto, mit dem man sich online bei Behörden ausweisen kann. Gefördert wird unter anderem der Kauf und das Leasing neuer E-Autos und bestimmter Plug-in-Hybride, die sowohl mit Strom als auch mit Treibstoff fahren können. Die Höhe des Zuschusses hängt von Fahrzeug, Einkommen und Familiengröße ab und kann bei bis zu 6.000 Euro liegen. Tine Klimach, Nachrichtenredaktion.
1: Den deutschen Wäldern machen Folgen von Hitze, Trockenheit und Schädlingen weiterhin zu schaffen. Aber der Zustand unseres Waldes habe sich insgesamt nicht weiter verschlechtert, sagte Bundesagrarminister Rainer bei der Vorstellung des Waldzustandsberichts.
3: Nach wie vor sind 4 von 5 Bäumen in Deutschland krank, gut erkennbar zum Beispiel an fehlenden Nadeln oder Blättern in den Baumkronen. Vor allem bei Eichen, gut die Hälfte haben hier größere kahle Stellen. Buchen und Fichten geht's dagegen etwas besser. Zwar sind im vergangenen Jahr weniger Bäume abgestorben als vorher, aber insgesamt hat sich der Wald auch noch nicht von den Dürrejahren 2018 bis 2020 erholt. Thomas Thonfeld, Nachrichtenredaktion.
1: Das Europäische Parlament blockiert bis auf weiteres Betrugsermittlungen gegen die CSU-Vizevorsitzende und Europaabgeordnete Angelika Niebler. In einer geheimen Abstimmung votierte eine knappe Mehrheit der Abgeordneten dafür, einen Antrag der Europäischen Staatsanwaltschaft auf Aufhebung der Immunität Nieblers abzulehnen. Der Grünen-Abgeordnete Daniel Freund bezeichnete das Abstimmungsergebnis als schlecht für die Glaubwürdigkeit des Parlaments.
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4: Die Musik läuft durch und wir sorgen dafür, dass ihr gut durch die nächsten Stunden kommt. Bleibt einfach bei uns, der nächste Song steht schon bereit. Die Sonne zeigt sich, der Kaffee duftet und wir liefern die passende Musik dazu. Ein entspannter Nachmittag liegt vor uns, perfekt, um einfach mal durchzuatmen. Viel Freude beim Zuhören. Ich bin India Kulik und ihr hört Radio Mittelweser.

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Vielleicht habt ihr heute schon einiges geschafft oder seid noch mitten im Tagesprogramm. Hier bei uns bekommt ihr zwischendurch einen kleinen musikalischen Reset. Einfach mal durchatmen, den Kopf frei bekommen und den Moment genießen. Wir bleiben für euch in der Musikspur und machen direkt weiter. Ich bin India Kulik. 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

Liebe Hörer, ich verabschiede mich langsam aus dem Nachmittagsprogramm und übergebe an Egon Garding. Perfekt zum Weiterarbeiten, Weiterträumen oder einfach weiterlaufen lassen. Schön, dass ihr hier im Landkreis Nymburk dabei seid. Ich bin India Kulik und ihr hört Radio Mittelweser.

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1: Ich bin Dirk Zeitler. Wer die neue Kaufprämie für Elektroautos nutzen will, kann die staatliche Unterstützung ab sofort beantragen. Das entsprechende Portal wurde während einer Pressekonferenz mit Bundesumweltminister Schneider freigeschaltet. Das Antragsverfahren soll ausschließlich digital ablaufen.
2: Gefördert werden E-Autos, bestimmte Plug-in-Hybride und Elektroautos mit sogenannten Reichweitenverlängerern. Ob Kauf oder Leasing spielt keine Rolle. Wichtig ist nur, dass das Auto dieses Jahr neu zugelassen wurde. Die Förderung kann also auch rückwirkend beantragt werden. Wie viel Geld man bekommt, hängt vom Fahrzeug ab, aber auch vom Einkommen und der Familiengröße. Bis zu 6.000 Euro sind maximal drin. Da die Anträge nur online gestellt werden können, ist eine Bund-ID-Voraussetzung, also ein Konto, mit dem man sich online gegenüber Behörden ausweisen kann. Fiona Reinhardt, Nachrichtenredaktion.
1: Bundeskanzler Merz hat seine schwarz-rote Regierungskoalition zu entschlossenen Anstrengungen für weitere Reformen aufgerufen. Wir brauchen jetzt Ruhe, wir brauchen Vertrauen, wir brauchen aber auch Mut in der Regierung, sagte Merz, bevor er als Gast an der Sitzung der SPD-Bundestagsfraktion teilnahm. Er forderte die Unionsfraktion wie die SPD-Fraktion zudem auf, nicht gegenseitig öffentlich rote Linien aufzuzeigen. In Görlitz suchen Einsatzkräfte weiter nach möglichen Überlebenden unter den Trümmern eines eingestürzten Hauses. Vermisst werden derzeit 3 Menschen. Die Hoffnung schwindet zwar mit jeder Stunde, heißt es von der Feuerwehr. Aufgegeben werde die Suche aber nicht.
3: Auch am Tag nach dem Einsturz gibt es weiter keine Spur von den Vermissten. Feuerwehrchefin Anja Weigel sagte, die Lage sei schwierig, auch wegen großer Mengen an Schutt und Staub. Vermisst werden 2 rumänische Touristinnen und ein Mann mit bulgarischer und deutscher Staatsangehörigkeit. Die Einsatzkräfte schließen außerdem nicht aus, dass sich zum Zeitpunkt der Explosion weitere Menschen vor dem Haus aufgehalten haben könnten. Thomas Bleskin, Nachrichtenredaktion.
1: Zum Sport. Torwart Manuel Neuer wird nach Informationen der Bild als Nummer 1 im deutschen Nationalteam zur Fußball-WM in diesem Sommer reisen. Bundestrainer Julian Nagelsmann habe den bisherigen Stammkeeper Oliver Baumann angerufen und ihm mitgeteilt, dass er mit Bayern-Torhüter Neuer zwischen den Pfosten plane, berichtet Bild. Baumann habe dem Bundestrainer zugesichert, dass er dem DFB-Team auch als Ersatzkeeper für die WM zur Verfügung stehen werde.
4: Hallo und herzlich willkommen zu einer neuen Ausgabe Weltmix. Eure Sendung für die kuriosesten, lustigsten und unglaublichsten Meldungen von diesem Planeten. Ich bin Egon Garding und ich verspreche euch, heute ist wieder einiges dabei, das ihr euch nicht ausdenken könntet. Wir haben bekiffte Fischer aus Schweden, ein australisches Haus, das einfach mal so umgezogen ist, ein Weltraumklempnerin der NASA und noch viel mehr. Also Ohren auf, hier kommt der Weltmix.

Wir starten heute in Schweden und zwar mit einer wissenschaftlichen Studie, die man wirklich nicht erfinden muss. Forscher der Schwedischen Universität für Agrarwissenschaften haben Lachse und Kokain vollgepumpt. Nein, das ist kein April-Scherz. Das Ziel war eigentlich ernst. In immer mehr Gewässern weltweit werden Spuren von Drogen gefunden aus dem Abwasser. Die Wissenschaftler wollten wissen, wie das die Fische beeinflusst. Also implantierten sie Dutzenden Lachsen kleine Kapseln mit Kokain und ließen sie in einem schwedischen See schwimmen. Das Ergebnis: Die bekoksten Lachse schwammen deutlich schneller und weiter als ihre nüchternen Artgenossen. Noch überraschender: Die Fische, die mit dem Abbauprodukt des Kokains behandelt wurden, legten sogar fast doppelt so viele Kilometer zurück. Die Forscher sind besorgt, denn mehr Schwimmen bedeutet mehr Energieverbrauch und das ist für die Tiere auf Dauer alles andere als gut. Bleibt also zu hoffen, dass die Lachse in unseren Flüssen noch nüchtern sind. Obwohl ein schneller Lachs wäre beim Angeln ja auch mal eine Abwechslung.

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0: Von Australien geht es jetzt sehr weit weg, nämlich auf dem Weg zum Mond. Die NASA-Mission Artemis 2 ist unterwegs und die vier Astronauten an Bord haben in den ersten Stunden gleich eine handfeste Herausforderung erlebt. Die Toilette war kaputt. Das klingt lustig, ist aber im Ernst ein großes Problem. Vier Menschen teilen sich in der Orion-Kapsel einen Raum, der nicht größer ist als das Innere eines Wohnmobils. Und die Toilette funktioniert auf einem Saugsystem. Wenn das ausfällt, wird es schnell sehr unangenehm. Astronautin Christina Koch meldete das Problem als erste an die Bodenkontrolle. Und weil sie die einzige Frau an Bord war, durfte sie natürlich auch die Reparatur übernehmen. Koch selbst kommentierte das trocken: "Ich bin stolz darauf, mich jetzt Weltraumklempnerin nennen zu dürfen." Nach einigen Stunden war das Problem behoben und die Mission konnte fortgesetzt werden. Für einen kleinen Lacher sorgte übrigens auch der kanadische Premierminister Mark Carney, der die Astronauten anrief und seinen Landsmann Jeremy Hansen fragte, ob er zum Frühstück lieber Ahornsirup oder Nutella auf seine Pfannkuchen möchte. Genau in dem Moment, als eine dunkelbraune, schwimmende Substanz durchs Bild flog. Was das war, wollen wir lieber nicht wissen.
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1: Und zum Abschluss fliegen wir nach Indien, wo Hochzeiten ja ohnehin schon für ihre Pracht und Extravaganz bekannt sind. Aber der neueste Trend stoppt alles bisher Dagewesene. In Indien werden Hochzeitsgäste neuerdings von Kellnerinnen bedient, die auf Hoverboards durch den Saal gleiten. Statt normaler Kellnerkleidung tragen die jungen Frauen glänzende, aufeinander abgestimmte Outfits und Sneaker und balancieren dabei Tabletts mit Getränken und Speisen. Das Ganze sieht spektakulär aus, wird natürlich sofort gefilmt und landet auf Social Media. Die Reaktionen sind gespalten. Die einen finden es glamourös und modern, die anderen sind weniger begeistert. Ein Kommentar schrieb auf X: Geld bringt keine Klasse. Aber die Hochzeitsplaner lieben den Trend, denn was bringt mehr Aufmerksamkeit als eine Kellnerin, die auf einem schwebenden Brett durch den Saal surft? Wir sagen, wenn das der neue Standard ist, dann müssen wir unsere Hochzeitseinladungen wohl nochmal überdenken.
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Wir bleiben in China und kommen zu einem Diätprogramm, das so ungewöhnlich ist, dass man es zweimal lesen muss. In der chinesischen Stadt Wuxi haben die Behörden eine ganz besondere Methode gefunden, um die Bevölkerung zum Abnehmen zu motivieren. Wer Gewicht verliert, bekommt dreimal so viel Rindfleisch, wie er abgenommen hat. Und das kostenlos. Über 1000 Menschen haben sich bereits für das Programm angemeldet. Und das ist nicht alles. In der Provinz Yunnan gibt es eine ähnliche Aktion namens Fett gegen Kartoffeln. Wer dort besonders viel abnimmt, kann sogar auf Hühnchen upgraden. Und eine Supermarktkette hat kurzerhand Wagen in ihren Filialen aufgestellt. Wer sich wiegt und Gewicht verloren hat, bekommt gratis Rindfleisch, Flusskrebse oder Kiwis. Der Teilnehmer Hiong Zheng erklärte der Nachrichtenagentur AFP, wenn man leckeres Essen sieht, ist es schwer zu widerstehen. Wir fragen uns, ist es wirklich eine gute Idee, Menschen mit Essen zum Abnehmen zu motivieren? Wer sind wir, um das zu beurteilen?

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Weiter geht's nach Australien, wo ein Ehepaar gerade das erlebt hat, was man wohl als den teuersten Umzug der Geschichte bezeichnen könnte. David und Melanie Moore aus dem Bundesstaat Victoria hatten sich ihren Traum erfüllt. Ein schönes Fertighaus auf dem Land. Sie zogen ein, lebten 5 Monate darin und dann kam der Anruf vom Bauamt, das Haus stand auf dem falschen Grundstück. Nicht ein bisschen falsch, sondern komplett auf dem Nachbargrundstück. Was war passiert? Der Hausbesitzer hatte einfach das falsche Stück Land bebaut. Das Ehepaar Moore besaß das Grundstück nebenan. Nach einem 2-jährigen Rechtsstreit und einem Ultimatum des Nachbarn blieb nur eine Lösung. Das Haus musste buchstäblich umziehen. Ein Spezialunternehmen sägte es in der Mitte durch, lud es auf einen Lastwagen und fuhr es 100 Meter weiter auf das richtige Grundstück. Die Kosten für den Umzug rund 100.000 australische Dollar. Dazu kommen die 500.000 Dollar, die das Paar bereits investiert hatte. Melanie Moore sagte danach erleichtert, es war ein Gewicht, das von unseren Schultern fiel. Wir würden sagen, das war buchstäblich ein Haus, das von ihren Schultern fiel.

Jetzt wird es tierisch und zwar gleich doppelt, denn in Asien scheinen Strauße gerade eine neue Leidenschaft entdeckt zu haben, das Autofahren. Naja, fast. In Thailand entwischte ein 6 Monate alter Strauß aus einem Katzencafé im Ferienort Pattaya. Das Tier rannte auf einer Autobahn, flitzte mit über 70 Stundenkilometer durch den Mittelstreifen, überholte dabei locker mehrere Autos. Ein Autofahrer filmte das Spektakel und rief: Wer hat hier einen Strauß verloren? Kommt ihn holen, der rennt so schnell. Nach einer wilden Verfolgungsjagd über 15 Kilometer wurde der Vogel schließlich eingefangen. Nur einen Tag später dasselbe Spiel in Peking. Dort entwischte ein Strauß aus einer Privatfamilie und sprintete ebenfalls auf eine Stadtautobahn. Die Polizei verfolgte ihn zu Fuß und hatte dabei keine Chance. Erst nach einer ausgedehnten Jagd konnte auch dieser Ausreißer gestoppt werden. Was ziehen wir für ein Fazit daraus? Strauße sind schneller, als die meisten Menschen denken. Und offenbar haben sie keine Angst vor dem Verkehr.

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Ja, liebe Freunde, und das war mal wieder mein Weltmix am heutigen Tag. Ich hoffe, es hat euch gefallen mit bekifften Fischen aus Schweden, einem australischen Haus, was umziehen musste, und einer Weltraumklempnerin der NASA. Ich verabschiede mich. Mein Name ist Egon Garding. Ich sage bye bye. Bis zum nächsten Mal.

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1: Ich bin Dirk Zeitler. Unionsfraktionschef Spahn will den geplanten Verzicht auf die Erhöhung der Abgeordnetendiäten mit Beschlüssen zur Reform der Krankenversicherung koppeln. Wenn wir den Bürgerinnen und Bürgern Reformen und Belastungen zumuten, sollte auch Politik zeigen, dass sie ihren Teil beiträgt. Das sagte der CDU-Politiker vor einer Sitzung der CDU-CSU-Abgeordneten im Bundestag. Die geplante Koppelung sei ein Zeichen gemeinsamer Verantwortung, fügte Spahn hinzu. Wer die neue Kaufprämie für Elektroautos nutzen will, kann die staatliche Unterstützung ab sofort beantragen. Das entsprechende Portal wurde während einer Pressekonferenz mit Bundesumweltminister Schneider freigeschaltet. Das Antragsverfahren soll ausschließlich digital ablaufen.
2: Gefördert werden E-Autos, bestimmte Plug-in-Hybride und Elektroautos mit sogenannten Reichweitenverlängerern. Ob Kauf oder Leasing spielt keine Rolle. Wichtig ist nur, dass das Auto dieses Jahr neu zugelassen wurde. Die Förderung kann also auch rückwirkend beantragt werden. Wie viel Geld man bekommt, hängt vom Fahrzeug ab, aber auch vom Einkommen und der Familiengröße. Bis zu 6.000 Euro sind maximal drin. Da die Anträge nur online gestellt werden können, ist eine Bund-ID Voraussetzung, also ein Konto, mit dem man sich online gegenüber Behörden ausweisen kann. Fiona Reinhardt, Nachrichtenredaktion.
1: In Görlitz suchen Einsatzkräfte weiter nach möglichen Überlebenden unter den Trümmern eines eingestürzten Hauses. Vermisst werden derzeit 3 Menschen. Die Hoffnung schwindet zwar mit jeder Stunde, heißt es von der Feuerwehr. Aufgegeben werde die Suche aber nicht.
3: Auch am Tag nach dem Einsturz gibt es weiter keine Spur von den Vermissten. Feuerwehrchefin Anja Weigel sagte, die Lage sei schwierig, auch wegen großer Mengen an Schutt und Staub. Vermisst werden 2 rumänische Touristinnen und ein Mann mit bulgarischer und deutscher Staatsangehörigkeit. Die Einsatzkräfte schließen außerdem nicht aus, dass sich zum Zeitpunkt der Explosion weitere Menschen vor dem Haus aufgehalten haben könnten. Thomas Bleskin, Nachrichtenredaktion.
1: Die dänischen Behörden wollen den Kadaver des als Timmy bekannten Buckelwals vor der Insel Anholt entfernen und eine Obduktion ermöglichen. Das Tier liege an einem gut besuchten Strand im flachen Wasser und werde dort Badegäste und Einheimische voraussichtlich stark stören, heißt es von der dänischen Umweltbehörde zur Begründung. Die Bergung des Wals, die Obduktion und die Probenentnahme übernehmen dänische Forscher und Tierärzte.
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1: Ich bin Dirk Zeitler. Der US-General und NATO-Oberbefehlshaber Grinkewitsch hat bestätigt, dass die Vereinigten Staaten vorerst keine weitreichenden Mittelstreckenwaffen in Deutschland stationieren werden. Die zuvor geplante Verlegung eines sogenannten Long-Range-Fires-Bataillon werde nicht beginnen, sagte der US-General. Eine Abmachung hatte eigentlich vorgesehen, dass die USA von 2026 an in Deutschland wieder Mittelstreckenwaffen mit konventionellen Sprengköpfen stationieren, die weit bis nach Russland reichen. Fast jede fünfte Tankstelle in Deutschland verstößt gegen die 12-Uhr-Regel. Das hat eine Untersuchung des Verbraucherdienstes Mehr Tanken ergeben. Die Spritpreise dürfen seit April nur noch einmal am Tag erhöht werden. Sinken können sie dagegen immer.
2: Gut 15.000 Tankstellen gibt es in Deutschland. 3.000 davon haben die Preise zu unerlaubten Zeiten angehoben. Am häufigsten in Bayern, am seltensten in Berlin. Ein etabliertes System, mit dem Abweichungen von der 12-Uhr-Regel sanktioniert werden könnten, gibt es nicht. Das Kartellamt hat nach eigenen Angaben noch nicht einmal aus allen Bundesländern die Info, welche Landesbehörde überhaupt zuständig wäre. Die Tankstellenbranche sagt, Regelverstöße seien nicht mutwillig. Preisänderungen an der Zapfsäule kämen nicht auf Knopfdruck, sondern durch ein komplexes Berechnungssystem, das technisch bedingt auch mal länger brauche. Thomas Bleskin, Nachrichtenredaktion.
1: 2 Wochen nach seinem Transport Richtung Nordsee wurde der als Timi bekannte Buckelwal tot vor der dänischen Insel Anholt entdeckt. Der Kadaver soll nun doch untersucht werden.
3: Der Wal liegt an einem gut besuchten Strand im flachen Wasser, schreibt die dänische Umweltbehörde. Wenn man sich Strömung und Wasserstand dort ansieht, ist es demnach sehr wahrscheinlich, dass er ohne Zutun dort liegen bleibt. Dann allerdings fürchten die Dänen, könnte er Badegäste und Einheimische stören. Deshalb soll der Kadaver nun doch geborgen werden und nicht nur das. Die Dänen wollen ihn nach Möglichkeit auch obduzieren und Proben für die Forschung entnehmen. Aus Skandinavien, Julia Weschenbach.
1: Wenige Tage nach US-Präsident Trump ist Kreml-Chef Putin zu einem Besuch in China eingetroffen. Putin sagte in einem vor der Abreise aufgenommenen Video, er freue sich erneut, China zu besuchen. China ist der wichtigste Handelspartner für Russland.
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1: Ich bin Dirk Zeitler. Gerade erst war US-Präsident Trump in Peking, nun ist Kreml-Chef Putin zu einem Besuch in China eingetroffen. Moskau hat große Erwartungen an die Gespräche mit Chinas Staatschef Xi.
2: Wenige Tage nach dem Besuch von Donald Trump empfängt China mit Putin den nächsten Staatschef einer Großmacht. Bei den Gesprächen mit Parteichef Xi Jinping wird es vor allem um die enge Partnerschaft beider Länder gehen. Auch die Kriege in der Ukraine und im Nahen Osten dürften Thema sein. Russland will zudem über neue Gaslieferungen nach China sprechen. In Peking wird die schnelle Abfolge der Besuche auch als Aufwertung gesehen. Peking kann zeigen, an China kommt in der Weltpolitik kaum noch jemand vorbei. Aus Shenzhen, Jörn Petring.
1: Der US-General und NATO-Oberbefehlshaber Grinkevich hat bestätigt, dass die Vereinigten Staaten vorerst keine weitreichenden Mittelstreckenwaffen in Deutschland stationieren werden. Die zuvor geplante Verlegung eines sogenannten Long-Range-Fires-Bataillon werde nicht beginnen, sagte der US-General. Eine Abmachung hatte eigentlich vorgesehen, dass die USA von 2026 an in Deutschland wieder Mittelstreckenwaffen mit konventionellen Sprengköpfen stationieren, die weit bis nach Russland reichen. Fast jede fünfte Tankstelle in Deutschland verstößt gegen die 12-Uhr-Regel. Das hat eine Untersuchung des Verbraucherdienstes Mehr Tanken ergeben. Die Spritpreise dürfen seit April nur noch einmal am Tag erhöht werden. Sinken können sie dagegen immer.
3: Gut 15.000 Tankstellen gibt es in Deutschland. 3.000 davon haben die Preise zu unerlaubten Zeiten angehoben. Am häufigsten in Bayern, am seltensten in Berlin. Ein etabliertes System, mit dem Abweichungen von der 12-Uhr-Regel sanktioniert werden könnten, gibt es nicht. Das Kartellamt hat nach eigenen Angaben noch nicht einmal aus allen Bundesländern die Info, welche Landesbehörde überhaupt zuständig wäre. Die Tankstellenbranche sagt, Regelverstöße seien nicht mutwillig. Preisänderungen an der Zapfsäule kämen nicht auf Knopfdruck, sondern durch ein komplexes Berechnungssystem, das technisch bedingt auch mal länger brauche. Thomas Bleskin, Nachrichtenredaktion.
1: Zwei Wochen nach seinem Transport Richtung Nordsee wurde der als Timmy bekannte Buckelwal tot vor der dänischen Insel Anholt entdeckt. Der Kadaver soll nun doch untersucht werden. Die Bergung des Wals, die Obduktion und die Probenentnahme übernehmen dänische Forscher und Tierärzte.
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1: Ich bin Dirk Zeitler. Der US-General und NATO-Oberbefehlshaber Grinkewitsch hat bestätigt, dass die Vereinigten Staaten vorerst keine weitreichenden Mittelstreckenwaffen in Deutschland stationieren werden. Die zuvor geplante Verlegung eines sogenannten Long-Range-Fires-Bataillon werde nicht beginnen, sagte der US-General. Eine Abmachung hatte eigentlich vorgesehen, dass die USA in Deutschland wieder Mittelstreckenwaffen mit konventionellen Sprengköpfen stationieren, die bis weit nach Russland reichen. Wer die neue Kaufprämie für Elektroautos nutzen will, kann seit heute die staatliche Unterstützung beantragen. Das Antragsverfahren läuft ausschließlich digital ab, rückwirkend für Neuzulassungen ab Januar.
2: Viele Interessierte standen offenbar schon in den Startlöchern. Bis zum Ende der Veranstaltung mit Umweltminister Schneider, die gerade mal eine halbe Stunde dauerte, gab es schon über 1800 Anträge. Für den Online-Antrag ist eine Bund-ID nötig, also ein Konto, mit dem man sich online bei Behörden ausweisen kann. Gefördert wird unter anderem der Kauf und das Leasing neuer E-Autos und bestimmter Plug-in-Hybride, die sowohl mit Strom als auch mit Treibstoff fahren können. Die Höhe des Zuschusses hängt von Fahrzeug, Einkommen und Familiengröße ab und kann bei bis zu 6.000 Euro liegen. Tine Klimach, Nachrichtenredaktion.
1: Zwei Wochen nach seinem Transport Richtung Nordsee wurde der als Timmy bekannte Burkelwal tot vor der dänischen Insel Anholt entdeckt. Der Kadaver soll nun doch untersucht werden.
3: Der Wal liegt an einem gut besuchten Strand im flachen Wasser, schreibt die dänische Umweltbehörde. Wenn man sich Strömung und Wasserstand dort ansieht, ist es demnach sehr wahrscheinlich, dass er ohne Zutun dort liegen bleibt. Dann allerdings fürchten die Dänen, könnte er Badegäste und Einheimische stören. Deshalb soll der Kadaver nun doch geborgen werden und nicht nur das. Die Dänen wollen ihn nach Möglichkeit auch obduzieren und Proben für die Forschung entnehmen. Aus Skandinavien Julia Weschenbach.
1: Die diesjährige ESC-Siegerin Dara ist in der bulgarischen Hauptstadt Sofia von tausenden Fans mit einer Party gefeiert worden. Die Menschenmenge versammelte sich unter den Klängen des ESC-Siegesongs Bangaranga auf dem zentralen Platz vor dem früheren Königsschloss. Die Fans skandierten immer wieder Dara, Dara, bis die Sängerin im exzentrischen Outfit auf die Bühne kam.
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1: Ich bin David Riemer. Gerade erst war US-Präsident Trump in Peking, nun ist Kreml-Chef Putin seinem Besuch in China eingetroffen. Moskau hat große Erwartungen an die Gespräche mit Chinas Staatschef Xi Jinping.
2: Wenige Tage nach dem Besuch von Donald Trump empfängt China mit Putin den nächsten Staatschef einer Großmacht. Bei den Gesprächen mit Parteichef Xi Jinping wird es vor allem um die enge Partnerschaft beider Länder gehen. Auch die Kriege in der Ukraine und im Nahen Osten dürften Thema sein. Russland will zudem über neue Gaslieferungen nach China sprechen. In Peking wird die schnelle Abfolge der Besuche auch als Aufwertung gesehen. Peking kann zeigen, an China kommt in der Weltpolitik kaum noch jemand vorbei. Aus Shenzhen, Jörn Petring.
1: Der US-General und NATO-Oberbefehlshaber Grinkewitsch hat bestätigt, dass die Vereinigten Staaten vorerst keine weitreichenden Mittelstreckenwaffen in Deutschland stationieren werden. Eine Abmachung hatte eigentlich vorgesehen, dass die USA von 2026 an in Deutschland wieder Mittelstreckenwaffen mit konventionellen Sprengköpfen stationieren, die weit bis nach Russland reichen. 15 Monate lang hat der Landtag von Sachsen-Anhalt den Anschlag auf den Magdeburger Weihnachtsmarkt intensiv aufgearbeitet. Ein zentrales Ergebnis: Schwächen und Fehler im Handeln von Behörden haben es dem Täter zumindest leicht gemacht, die Tat zu begehen. So steht es im Abschlussbericht, den der Parlamentarische Untersuchungsausschuss vorgestellt hat.
3: Ein Betonblock an der falschen Stelle, Schutzkonzepte, die nicht gründlich gecheckt worden sind, Informationen zum späteren Täter, die nicht zentral zusammengeführt wurden. Im Abschlussbericht werden eine ganze Reihe von Fehlern aufgelistet. Und mindestens die Oppositionsfraktionen im Magdeburger Landtag sind sich einig, der Anschlag hätte verhindert werden können. Als Konsequenz soll nun ein Bedrohungsmanagement etabliert werden. Ziel: Gefährder früher aktiv ins Visier nehmen, damit wichtige Hinweise nicht wieder unbeachtet bleiben. Thomas Thonfeld, Nachrichtenredaktion.
1: Den deutschen Wäldern machen gravierende Folgen von Hitze und Trockenheit weiterhin stark zu schaffen. Bei den häufigsten Arten sind nach wie vor 4 von 5 Bäumen krank, wie aus neuen Daten für 2025 hervorgeht. Bundesagrarminister Rainer sprach von einer Stabilisierung trotz ungünstigerer Wetterbedingungen. Umweltverbände mahnen angesichts der Klimakrise, es gebe keinen Grund zur Entwarnung.
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1: Ich bin David Riemer. Fast jede fünfte Tankstelle in Deutschland verstößt gegen die 12-Uhr-Regel. Das hat eine Untersuchung des Verbraucherdienstes Mehr Tanken ergeben. Die Spritpreise dürfen seit April nur noch einmal am Tag erhöht werden. Sinken können sie dagegen immer.
2: Gut 15.000 Tankstellen gibt es in Deutschland. 3.000 davon haben die Preise zu unerlaubten Zeiten angehoben. Am häufigsten in Bayern, am seltensten in Berlin. Ein etabliertes System, mit dem Abweichungen von der 12-Uhr-Regel sanktioniert werden könnten, gibt es nicht. Das Kartellamt hat nach eigenen Angaben noch nicht einmal aus allen Bundesländern die Info, welche Landesbehörde überhaupt zuständig wäre. Die Tankstellenbranche sagt, Regelverstöße seien nicht mutwillig. Preisänderungen an der Zapfsäule kämen nicht auf Knopfdruck, sondern durch ein komplexes Berechnungssystem, das technisch bedingt auch mal länger brauche. Thomas Bleskin, Nachrichtenredaktion.
1: Wenige Tage nach US-Präsident Trump ist Kreml-Chef Putin zu einem Besuch in China eingetroffen. Putin wird von einer Delegation aus Ministern und Managern von staatlichen und privaten Konzernen begleitet. Bei den Gesprächen auf Einladung von Chinas Staatschef Xi Jinping geht es um einen Ausbau der privilegierten strategischen Partnerschaft beider Länder. China ist der wichtigste Handelspartner für Russland. Den deutschen Wäldern machen Folgen von Hitze, Trockenheit und Schädlingen weiterhin zu schaffen. Aber der Zustand unseres Waldes habe sich insgesamt im Vergleich zu 2024 nicht weiter verschlechtert. Das sagte Bundesagrarminister Rainer bei der Vorstellung des Waldzustandsberichts für das vergangene Jahr.
3: Nach wie vor sind 4 von 5 Bäumen in Deutschland krank. Gut erkennbar zum Beispiel an fehlenden Nadeln oder Blättern in den Baumkronen. Vor allem bei Eichen, gut die Hälfte haben hier größere kahle Stellen. Auch ein Drittel der Kiefern haben deutlich sichtbare Schäden. Das sind etwas mehr noch als im Vorjahr. Buchen und Fichten geht's dagegen etwas besser. Zwar sind im vergangenen Jahr weniger Bäume abgestorben als vorher, aber insgesamt hat sich der Wald auch noch nicht von den Dürrejahren 2018 bis 2020 erholt. Aus Berlin, Thomas Thonfeld.
1: Nach dem Hauseinsturz im sächsischen Görlitz laufen die Arbeiten auch in der Nacht weiter. Die Helfer arbeiteten per Hand an der Beseitigung der Trümmer, sagte eine Polizeisprecherin. In Görlitz war Montagabend ein Mehrfamilienhaus eingestürzt. Grund dafür war möglicherweise eine Gasexplosion. An der Unfallstelle wird nach 3 Menschen gesucht. Von 2 Frauen und einem Mann fehlt jedes Lebenszeichen.
4: Hallo und herzlich willkommen zu einer neuen Ausgabe Weltmix. Eure Sendung für die kuriosesten, lustigsten und unglaublichsten Meldungen von diesem Planeten. Ich bin Egon Garding und ich verspreche euch, heute ist wieder einiges dabei, das ihr euch nicht ausdenken könntet. Wir haben bekiffte Fischer aus Schweden, ein australisches Haus, das einfach mal so umgezogen ist, ein Weltraumklempnerin der NASA und noch viel mehr. Also Ohren auf, hier kommt der Weltmix.

Wir starten heute in Schweden und zwar mit einer wissenschaftlichen Studie, die man wirklich nicht erfinden muss. Forscher der Schwedischen Universität für Agrarwissenschaften haben Lachse und Kokain vollgepumpt. Nein, das ist kein Aprilscherz. Das Ziel war eigentlich ernst. In immer mehr Gewässern weltweit werden Spuren von Drogen gefunden. Aus dem Abwasser. Die Wissenschaftler wollten wissen, wie das die Fische beeinflusst. Also implantierten sie Dutzenden Lachsen kleine Kapseln mit Kokain und ließen sie in einem schwedischen See schwimmen. Das Ergebnis, die bekoksten Lachse schwammen deutlich schneller und weiter als ihre nüchternen Artgenossen. Noch überraschender, die Fische, die mit dem Abbauprodukt des Kokains behandelt wurden, legten sogar fast doppelt so viele Kilometer zurück. Die Forscher sind besorgt, denn mehr Schwimmen bedeutet mehr Energieverbrauch und das ist für die Tiere auf Dauer alles andere als gut. Bleibt also zu hoffen, dass die Lachse in unseren Flüssen noch nüchtern sind. Obwohl ein schneller Lachs wäre beim Angeln ja auch mal eine Abwechslung.

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1: Von Australien geht es jetzt sehr weit weg, nämlich auf dem Weg zum Mond. Die NASA-Mission Artemis II ist unterwegs und die vier Astronauten an Bord haben in den ersten Stunden gleich eine handfeste Herausforderung erlebt. Die Toilette war kaputt. Das klingt lustig, ist aber im Ernst ein großes Problem. Vier Menschen teilen sich in der Orion-Kapsel einen Raum, der nicht größer ist als das Innere eines Wohnmobils. Und die Toilette funktioniert auf einem Saugsystem. Wenn das ausfällt, wird es schnell sehr unangenehm. Astronautin Christina Koch meldete das Problem als erste an die Bodenkontrolle. Und weil sie die einzige Frau an Bord war, durfte sie natürlich auch die Reparatur übernehmen. Koch selbst kommentierte das trocken: Ich bin stolz darauf, mich jetzt Weltraumklempnerin nennen zu dürfen. Nach einigen Stunden war das Problem behoben und die Mission konnte fortgesetzt werden. Für einen kleinen Lacher sorgte übrigens auch der kanadische Premierminister Mark Carney, der die Astronauten anrief und seinen Landsmann Jeremy Hansen fragte, ob er zum Frühstück lieber Ahornsirup oder Nutella auf seine Pfannkuchen möchte. Genau in dem Moment, als eine dunkelbraune, schwimmende Substanz durchs Bild flog. Was das war, wollen wir lieber nicht wissen.

Wir bleiben in China und kommen zu einem Diätprogramm, das so ungewöhnlich ist, dass man es zweimal lesen muss. In der chinesischen Stadt Wuxi haben die Behörden eine ganz besondere Methode gefunden, um die Bevölkerung zum Abnehmen zu motivieren. Wer Gewicht verliert, bekommt dreimal so viel Rindfleisch, wie er abgenommen hat. Und das kostenlos. Über 1000 Menschen haben sich bereits für das Programm angemeldet. Und das ist nicht alles. In der Provinz Yunnan gibt es eine ähnliche Aktion namens Fett gegen Kartoffeln. Wer dort besonders viel abnimmt, kann sogar auf Hühnchen upgraden. Und eine Supermarktkette hat kurzerhand Wagen in ihren Filialen aufgestellt. Wer sich wiegt und Gewicht verloren hat, bekommt gratis Rindfleisch, Flusskrebse oder Kiwis. Der Teilnehmer Hiong Zeng erklärte der Nachrichtenagentur AFP, wenn man leckeres Essen sieht, ist es schwer zu widerstehen. Wir fragen uns, ist es wirklich eine gute Idee, Menschen mit Essen zum Abnehmen zu motivieren? Wer sind wir, um das zu beurteilen?

Weiter geht's nach Australien, wo ein Ehepaar gerade das erlebt hat, was man wohl als den teuersten Umzug der Geschichte bezeichnen könnte. David und Melanie Moore aus dem Bundesstaat Victoria hatten sich ihren Traum erfüllt. Ein schönes Fertighaus auf dem Land. Sie zogen ein, lebten 5 Monate darin und dann kam der Anruf vom Bauamt, das Haus stand auf dem falschen Grundstück. Nicht ein bisschen falsch, sondern komplett auf dem Nachbargrundstück. Was war passiert? Der Hausbesitzer hatte einfach das falsche Stück Land bebaut. Das Ehepaar Moore besaß das Grundstück nebenan. Nach einem 2-jährigen Rechtsstreit und einem Ultimatum des Nachbarn blieb nur eine Lösung. Das Haus musste buchstäblich umziehen. Ein Spezialunternehmen sägte es in der Mitte durch, lud es auf einen Lastwagen und fuhr es 100 Meter weiter auf das richtige Grundstück. Die Kosten für den Umzug rund 100.000 australische Dollar. Dazu kommen die 500.000 Dollar, die das Paar bereits investiert hatte. Melanie Moore sagte danach erleichtert, es war ein Gewicht, das von unseren Schultern fiel. Wir würden sagen, das war buchstäblich ein Haus, das von ihren Schultern fiel.

Jetzt wird es tierisch und zwar gleich doppelt, denn in Asien scheinen Strauße gerade eine neue Leidenschaft entdeckt zu haben, das Autofahren. Naja, fast. In Thailand entwischte ein 6 Monate alter Strauß aus einem Katzencafé im Ferienort Pattaya. Das Tier rannte auf einer Autobahn, flitzte mit über 70 Stundenkilometer durch den Mittelstreifen, überholte dabei locker mehrere Autos. Ein Autofahrer filmte das Spektakel und rief: Wer hat hier einen Strauß verloren? Kommt ihn holen, der rennt so schnell. Nach einer wilden Verfolgungsjagd über 15 Kilometer wurde der Vogel schließlich eingefangen. Nur einen Tag später dasselbe Spiel in Peking. Dort entwischte ein Strauß aus einer Privatfamilie und sprintete ebenfalls auf eine Stadtautobahn. Die Polizei verfolgte ihn zu Fuß und hatte dabei keine Chance. Erst nach einer ausgedehnten Jagd konnte auch dieser Ausreißer gestoppt werden. Was ziehen wir für ein Fazit daraus? Strauße sind schneller, als die meisten Menschen denken. Und offenbar haben sie keine Angst vor dem Verkehr.

Freunde, und das war mal wieder mein Weltmix am heutigen Tag. Ich hoffe, es hat euch gefallen mit bekifften Fischen aus Schweden, einem australischen Haus, was umziehen musste, und einer Weltraumklempnerin der NASA. Ich verabschiede mich. Mein Name ist Egon Garding. Ich sage bye bye. Bis zum nächsten Mal.

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1: Ich bin David Riemer. Gerade erst war US-Präsident Trump in Peking, nun ist Kreml-Chef Putin zu einem Besuch in China eingetroffen. Moskau hat große Erwartungen an die Gespräche mit Chinas Staatschef Xi Jinping.
2: Wenige Tage nach dem Besuch von Donald Trump empfängt China mit Putin den nächsten Staatschef einer Großmacht. Bei den Gesprächen mit Parteichef Xi Jinping wird es vor allem um die enge Partnerschaft beider Länder gehen. Auch die Kriege in der Ukraine und im Nahen Osten dürften Thema sein. Russland will zudem über neue Gaslieferungen nach China sprechen. In Peking wird die schnelle Abfolge der Besuche auch als Aufwertung gesehen. Peking kann zeigen, an China kommt in der Weltpolitik kaum noch jemand vorbei. Aus Shenzhen, Jörn Petring.
1: Der US-General und NATO-Oberbefehlshaber Grinkewitsch hat bestätigt, dass die Vereinigten Staaten vorerst keine weitreichenden Mittelstreckenwaffen in Deutschland stationieren werden. Eine Abmachung hatte eigentlich vorgesehen, dass die USA von 2026 an in Deutschland wieder Mittelstreckenwaffen mit konventionellen Sprengköpfen stationieren, die weit bis nach Russland reichen. 15 Monate lang hat der Landtag von Sachsen-Anhalt den Anschlag auf den Magdeburger Weihnachtsmarkt intensiv aufgearbeitet. Ein zentrales Ergebnis: Schwächen und Fehler im Handeln von Behörden haben es dem Täter zumindest leicht gemacht, die Tat zu begehen. So steht es im Abschlussbericht, den der Parlamentarische Untersuchungsausschuss vorgestellt hat.
3: Ein Betonblock an der falschen Stelle, Schutzkonzepte, die nicht gründlich gecheckt worden sind, Informationen zum späteren Täter, die nicht zentral zusammengeführt wurden. Im Abschlussbericht werden eine ganze Reihe von Fehlern aufgelistet. Und mindestens die Oppositionsfraktionen im Magdeburger Landtag sind sich einig, der Anschlag hätte verhindert werden können. Als Konsequenz soll nun ein Bedrohungsmanagement etabliert werden. Ziel: Gefährder früher aktiv ins Visier nehmen, damit wichtige Hinweise nicht wieder unbeachtet bleiben. Thomas Thonfeld, Nachrichtenredaktion.
1: Den deutschen Wäldern machen gravierende Folgen von Hitze und Trockenheit weiterhin stark zu schaffen. Bei den häufigsten Arten sind nach wie vor 4 von 5 Bäumen krank, wie aus neuen Daten für 2025 hervorgeht. Bundesagrarminister Rainer sprach von einer Stabilisierung trotz ungünstigerer Wetterbedingungen. Umweltverbände mahnen angesichts der Klimakrise, es gebe keinen Grund zur Entwarnung.
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1: Ich bin David Riemer. Bei der geplanten Führerscheinreform kommt der nächste Schritt. Das Bundeskabinett will heute entsprechende Pläne von Verkehrsminister Schnieder auf den Weg bringen. Das Ziel, die Fahrschulausbildung soll moderner, digital und einfacher werden, dadurch sollen die Kosten sinken.
2: Ab dem Jahreswechsel sollen sich Fahrschülerinnen und Schüler zum Beispiel aussuchen können, ob sie die Theorie lieber wie bisher nur in der Fahrschule pauken wollen oder daheim per App. Statt nur im Fahrschulauto zu üben, soll es dann auch möglich sein, bestimmte Fahrten zusammen mit den Eltern zu machen oder in Simulatoren. Wie viele Sonderfahrten nötig sind, soll der Fahrlehrer dann individuell einschätzen. Es müssen nicht mehr zwingend 12 Fahrten über Land, nachts und auf der Autobahn sein. Außerdem sollen beide Prüfungen gestrafft werden, sowohl die theoretische als auch die praktische. Ursula Winkler, Nachrichtenredaktion.
1: Der US-General und NATO-Oberbefehlshaber Grinkewitsch hat bestätigt, dass die Vereinigten Staaten vorerst keine weitreichenden Mittelstreckenwaffen in Deutschland stationieren werden. Eine Abmachung hatte eigentlich vorgesehen, dass die USA von 2026 an in Deutschland wieder Mittelstreckenwaffen mit konventionellen Sprengköpfen stationieren, die weit bis nach Russland reichen. 2 Wochen nach seinem Transport Richtung Nordsee wurde der als Timi bekannte Buckelwal tot vor der dänischen Insel Anholt entdeckt. Der Kadaver soll nun doch untersucht werden.
3: Der Wal liegt an einem gut besuchten Strand im flachen Wasser, schreibt die dänische Umweltbehörde. Wenn man sich Strömung und Wasserstand dort ansieht, ist es demnach sehr wahrscheinlich, dass er ohne Zutun dort liegen bleibt. Dann allerdings fürchten die Dänen, könnte er Badegäste und Einheimische stören. Deshalb soll der Kadaver nun doch geborgen werden und nicht nur das. Die Dänen wollen ihn nach Möglichkeit auch obduzieren und Proben für die Forschung entnehmen. Aus Skandinavien Julia Weschenbach.
1: Zum Fußball. Der FC Arsenal ist nach 22 Jahren wieder englischer Meister. Die Mannschaft um Nationalspieler Kai Havertz profitierte davon, dass Verfolger Manchester City beim AFC Bournemouth nur 1:1 spielte. Arsenal hatte zuvor Burnley mit 1:0 besiegt. Es ist der 14. Meistertitel für die Gunners. Pep Guardiola verpasst mit Manchester City dagegen den 3. Titel der Saison. Laut Medienberichten wird er am kommenden Sonntag zum Saisonabschluss der Premier League als Trainer der Citizens zurücktreten.
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